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0: ist die History von City FM, einer freien Radiostation, die seit dem Spätsommer 1994 für den Düsseldorfer Raum aktiv ist. Auf dieser CD erhalten Sie einen Eindruck sowohl vom Sound des Senders als auch einige Informationen vom Geschehen hinter den Kulissen. Wir begeben uns zurück ins Jahr 1994, dem Gründungsjahr von City FM. Über die Anfangszeit berichtet Stationsmanager Michael Christ.
1: Nach Abschluss meines ehemaligen Radio Skyline-Projektes war es nun an der Zeit, ein vollkommen neues Projekt zu gründen. Gesagt, getan, erstmals wurde ein besserer Sender angeschafft, eine bessere Antenne und vor allen Dingen auch ein besserer Sendestandort auserkoren. Nach einiger Zeit war halt eben alles paletti, die Jingles waren fertig, die Nonstop-Musikbänder waren auch schon bereit. Und so wurde halt dann eben erstmal, um die ganze Sache einigermaßen auszutesten, der Videorekorder und der Sender in einen Aufzugsschacht deponiert. Da ist ja mehr als genug Strom oben vorhanden, ist ja klar. Und erstmal ein bisschen drauf losgesendet, so mal 8 Stunden, mal 10 Stunden. Mal eben so gucken, wie lange der Spaß halt irgendwie gut geht. Und ganz zu Anfang dachte ich mir, naja gut, das wird vielleicht 2, 3 oder auch 4 Mal gut gehen. Und spätestens dann ist die Post da und das war es dann gewesen. Aber dem war halt eben nicht so. Und so wurden die Sendungen halt ein bisschen ausgedehnt, wurde auch schon mal irgendwie ein Bandwechsel gemacht. Und ja, nachdem da immer noch nichts passierte, haben wir halt auch darüber nachgedacht, warum nicht diese Nonstop-Musik durch ganz normale Programme ersetzen. Und gesagt, getan.

0: wurden einige Leute daraufhin angesprochen und die waren auch dann direkt überzeugt und machten dann mit.
1: Anfang September 1994 war es dann soweit. Nach unzähligen Tests wurden an diesem Sonntag die ersten moderierten Programme ausgestrahlt. Hörer hatte man mit Sicherheit schon, da man bereits am Freitag mit Nonstop-Musik den Sendebetrieb aufgenommen hatte. Den Anfang machte Stefan Kramer, der als erster Moderator bei CDFM zu hören war.
2: Elfero und Fakatak, Day by Day. Ja, Tag für Tag müssen wir dieses Scheißprogramm Antenne Düsseldorf hören, hier in Düsseldorf. Aber jetzt gibt's endlich eine Abwechslung davon, nämlich den Nachfolger von Skyline Hit FM. Und zwar City Radio, City FM auf 97,2 MHz, ab sofort immer zu hören. Und jetzt könnt ihr zu Antenne Düsseldorf nur noch dies sagen, fuck that. Hier ist Musik von Zagat aus der holländischen Top 40. Fuck that.

Ja, wenn das so einfach wäre, einfach einen Friedensmacher müsste man haben, der einfach Frieden macht auf der ganzen Welt. What we need is a peacemaker. Das meinten Mr. Cool, nicht Herr Kohl, sondern Mr. Cool and his gang. Cool and the gang und Peacemaker aus dem Jahre 1989. City FM, der Sound der City in Düsseldorf auf 97,2 MHz. Und worauf ich jetzt Lust habe, das wäre so ein kleiner Besuch in einem Striplokal. Ja, sowas gibt's ja auch hier in Düsseldorf. Und habt ihr Lust dazu? Ja, dann gehen wir mal rein.

0: oder so. Jetzt reicht's aber, jetzt wird's auch schön hier. Nein, Schluss!
1: Musiker von der Fun Factory, Close to You zum Auftakt. Eine Stunde CCFM mit Mike Anderson am Mikrofon. Mike Anderson, mal CCFM eine neue Stimme. Ich hoffe, wir gewöhnen uns aneinander hier auf den UKW-Frequenzen 97,2 in Düsseldorf und 93,9 im Spessart. Wir spielen die größten Hits der 70er, 80er und 90er, zum Beispiel auch von Roxette.
2: Everything changes, das war die Formation Take That. Ja, alles verändert sich, auch die Rundfunklandschaften am Horizont, an der Skyline ist ein neuer Sender erschienen, CityFM. Und genau da seid ihr eingeschaltet. Ich bin Mike Kotschers und ich begleite euch in den nächsten zwei Stunden hier durch dieses Programm. Und ich habe viel, viel gute Musik dabei. Sowohl aktuelle Musik als auch Platten aus den letzten 10 Jahren. Mit aktueller Musik geht's jetzt weiter. Hier sind Worlds Apart. Could it be I'm falling in love? Oh yes, it could be. I'm loving City FM. 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
3: 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Ab der zweiten Ausgabe gesellten sich zu den vorhandenen DJs auch Mr. Devin, Crocodile und Bernard Summer hinzu. Damit war es möglich, das Programm um ein Highlight zu bereichern. Der Just the Best Interactive. Mit dieser Sendung wurde den Hörern somit die Möglichkeit gegeben, sich am Programm maßgeblich zu beteiligen.
4: Hallo und herzlich willkommen zu meiner neuen Sendung Just the Best Interactive. Mein Name ist Bernard Sumner und ihr hört Radio City FM. Dies ist wahrscheinlich die einmalige Gelegenheit für euch, euch an einem Radioprogramm live zu beteiligen. Vielleicht gibt es diese Sendung ja nicht noch einmal, wer weiß, deswegen habe ich gesagt einmalig, gell? Auf jeden Fall, lange Rede, kurzer Sinn, wir fangen direkt an mit cooler Musik. Ihr hört schon coole Musik von Pharaoh, I Show You Secret. Schau mal gerade mal nach hier, schauen gerade mal nach. Ach, ist das so schön hier, Kinder. I Show You Secret, Music Instrumental Mix. Um das nochmal klarzustellen, interaktiv, für alle, die das nicht wissen, heißt, dass man sich an einer Sendung, egal wo sie läuft, im Fernsehen, auf dem Computer oder sonst wo, beteiligen kann. Das heißt, man kann in das Geschehen der Sendung Eingriff nehmen, ja? Das heißt also, wenn ihr jetzt hier anruft und sagt, die Musik, die gerade läuft, gefällt mir nicht, dann werden wir die ausblenden und werden dann neue Musik spielen. Wir werden euch das auch mal demonstrieren gleich. Vielleicht gelingt uns das. Wir haben eine Telefonnummer für euch vorbereitet und los geht's mit Musik, die ich aber momentan erst noch vorbereiten muss. Vorbereitet wird nämlich jetzt von mir, von Dieter Bohlen, seine neue Scheibe. Sie heißt, Moment, keine Panik. Die neue Scheibe von Dieter Bohlen ist auch eigentlich gar nicht mehr so neu. Auf jeden Fall heißt sie, I wait 6 years, 6 nights for you. Kinder, ich verrate euch was. Wenn ihr wüsstet, wo ich gerade moderiere, dann würdet ihr gar nichts mehr sagen. Dies ist nämlich tatsächlich wieder die erste Sendung, die ich aus unserem selbstgebauten Atombunker moderiere. Und warum? Ihr habt es wahrscheinlich in den Nachrichten gehört. Saddam Hussein steht schon wieder mit seinen Panzern und mit seinem Militär vor der kuwaitischen Grenze. Und schrecklich ist es passiert, Ölfelder sind abgebrannt, Menschen sind gestorben und es hätte alles nicht sein müssen, was dort passiert ist. Und ich habe natürlich jetzt Angst, dass jetzt irgendwann mal jemand die Atombombe draufschmeißt, wisst ihr? Und es muss nicht sein, deswegen sitze ich hier im Luftschutzbunker, in unserem selbstgebauten Luftschutzbunker. Und das einzigste Geräusch, was ich hier momentan wahrnehme, abgesehen jetzt mal von unserem Studio-Equipment, ist das Geräusch unseres Lüfters. Und wenn wir irgendwann mal ruckartig den Sender hier ausmachen, liegt das wahrscheinlich daran, dass irgendjemand seine Atombombe abgeworfen hat, denn dann gehen die Transistoren kaputt, ne? Aber ich glaube, das werdet ihr vorher mitbekommen, also keine Panik. Vielleicht senden wir ja auch noch als einzigster Sender, wenn alles vorbei ist. Vielleicht sind die anderen Sender ja dann schon längst kaputt. Vielleicht sind wir noch da. Dann sind wir die einzigste Radiostation im ganzen Radioband. Oh.

0: Es ist unglaublich, aber diese Platte läuft tatsächlich noch 1:30. Das ist meine Chance, euch jetzt darauf hinzuweisen, dass ihr euch bitte, wenn ihr euch beteiligen wollt, jetzt einen Stift holt und ein Blatt Papier und eventuell vielleicht einen Radiergummi, wenn ihr euch verschreiben solltet. Also holt euch was zu schreiben, Kinder, holt euch einen Stift, einen Filzschreiber oder ein Edding, ist mir total egal, und schreibt euch die Telefonnummer auf. Wenn ihr Bock habt, könnt ihr uns dann gleich anrufen. Aber nicht jetzt schon aufschreiben, denn die Nummer gibt's erst, natürlich, wir sind ganz dreist, in einigen Minuten. Wir wollen ja, dass ihr dran bleibt. Wir sind halt Profis. Und jetzt die Telefonnummer. Nicht, dass ich jetzt die falsche durchgebe. Ihr könnt uns anrufen unter 24, sondern ihr könnt uns anrufen unter 24 93 36. War das etwa zu schnell? War das wirklich zu schnell? Kann ich mir gar nicht vorstellen, dass das zu schnell war. Ruft uns an unter der Telefonnummer 0211. Das ist die Vorwahl für Düsseldorf. 0211, die Vorwahl für Düsseldorf. Der Anschluss 24 93 36 24 93 36 und rückwärts 633942. Und in Englisch, für alle, die vielleicht kein Deutsch können, aber die vielleicht trotzdem anrufen wollen, die Nummer in Englisch. Oh Gott, jetzt mach ich mir lächerlich. 24936, unsere Telefonnummer hier im Studio. 249336. 249336, bye. So, das erste Telefongespräch wäre abgewickelt. Ihr habt die Möglichkeit, auch weiterhin bei uns anzurufen, Plattenwünsche, Grüße, Beschwerden und Sonstiges durchzugeben. Auf jeden Fall haben wir einen Plattenwunsch, und zwar von der Alex aus Meerbusch. Die liebe Alex aus Meerbusch hat angerufen, für alle, die nicht wissen, wo Meerbusch ist. Vielleicht wohnen sie ein wenig weiter weg, irgendwo weit hinter Köln. Wir haben hier ein relativ großes Sendegebiet. Das liegt in Neuss, hinter Düsseldorf. Das gute Mädel hat uns auch gleich einen Empfangsbericht gegeben. Sie empfängt uns mit einem billigen Apfelradio. Sie hat leider kein anderes, hat sie uns erzählt. Und sie meinte, sie könnte uns selbst in einem Apfelradio sehr, sehr gut hören. Ich habe mich auch ein bisschen krank gelacht, aber das sind halt die Hörer. Die sind alle ein bisschen abgefahren. Wie gesagt, abgefahrene Sendung, abgefahrene Hörer. Ist doch cool, Mann. Ja, Freunde, eine ganz, ganz tolle Nachricht. Wir haben einen Hörer aus Langenfeld. Und zwar schöne Grüße an den Stefan, erstmal rüber nach Langenfeld. Ich habe gerade mit ihm telefoniert und er meinte, ob ich nicht mal was Abgefahrenes machen könnte. Ich habe ihn gefragt, was ist denn bei dir abgefahren? Meinte er, ja, ich bin Motorradfahrer von wegen Harley Davidson und Schapper und so und mach da mal was von Billy Idol, der ist also auch so ein Motorradfreak. Ja, und jetzt habe ich was von Billy Idol reingelegt, ich hoffe, es gefällt ihm. Und zwar ist es White Wedding, ist so was schönes Chloroform-mäßiges. Okay, das müsste reichen, ja. Inzwischen hat mich jemand angerufen, der stark interessiert war an der ganzen Sache, die wir hier machen, so zwecks Piratensender und so. Das war der Holger, er wohnte, glaube ich, in Leverkusen und er hat mich gefragt, wo er denn so einen Sender bekommt und vor allen Dingen, wo er Jingles und sowas herkriegt. Sender sage ich natürlich über den Sender nicht, aber wir haben einen Werbespot für Jingles und wenn du Jingles brauchst, bitteschön, kommt jetzt.
1: Eigentlich war man in vergangenen Skyline-Zeiten nicht unbedingt von Höreranrufen verwöhnt worden. Daher ging man bei der Produktion der Interactive auch nicht unbedingt davon aus, dass sich überhaupt Hörer melden würden. Während der ersten Telefonaktion meldete sich jedoch völlig unerwartet eine Vielzahl begeisterter Hörer. Derart angespornt machte man sich in Zukunft noch mehr Mühe und die wurde mit interessanten Anrufen aus Düsseldorf, Wuppertal, Langenfeld und anderen Städten im Umkreis von 40 Kilometer belohnt. Auch die darauffolgenden Interactive-Ausgaben wurden in Anbetracht der großen Hörerschar merkbar besser und ausgefeilter.
2: Keine Panik, hier kommt er schon, Bernhard Sumner.
0: Ich bin wieder hier, ich bin wieder da. Wir sind überall, City FM, UKW 97,2 und auch noch auf einigen anderen Frequenzen, die ihr ja kennt. Die Charts habt ihr gehört und was habt ihr vorher gehört? Ragnex mit Cotton Eye Joe, das war nämlich die Nummer 1 in Deutschland. DJ Bobo hat's leider nicht geschafft mit Let the Dream Come True. Das soll ja noch nicht das Aus für ihn bedeuten. Ja, habt ihr noch die Möglichkeit, die CD, die Maxi von ihm zu kaufen? Vielleicht schafft das ja doch noch. Wir würden's ihm ja gönnen, DJ Bobo. Er ist ja wirklich auch ein netter Kerl. Aber er hat's momentan leider nicht geschafft. Rednex Cotton Eye Joe, unsere Nummer 1 auf City FM und nicht nur hier, sondern auch in ganz Deutschland. Ist auch ein klasse Ding. Das kann man nicht so ohne weiteres überbieten. Währenddessen habe ich noch einen ganz, ganz lieben Anruf gekriegt, nämlich vom Tobias aus Düsseldorf-Flingern. Er meinte nämlich, deine Sendung ist total klasse, ein wunderbares Lob von ihm, und er hat gemeint, was meine Sendung ausmachen würde, wäre die lustige Moderation irgendwie. Also egal, was für eine Musik ich spiele, die Sendung ist immer gut, oder wie? Weiß nicht. Auf jeden Fall fand das einfach klasse, was ich machen würde. Vielen, vielen Dank, Tobias. Und du kriegst auch gleich im Anschluss deinen Titel, nämlich God's Groove mit Back to Nature.
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5: Ob diese Weißbrotstolle, die gerade von Achim Reichel besungen wurde, die über den Horizont flog, auch in Alabama angekommen ist? Also ich anstelle der Weißbrotstolle wäre ja nicht über Alabama geflogen, sondern über Kuba und hätte dort in den letzten Monaten einen Schlauchbootverleih aufgemacht. 97.2 City FM mit Leonard Skinner. Also fest steht schon mal, dass diese Platte zu Ende ist. Ob meine Sendung zu Ende ist, weiß ich nicht. Ich weiß auch nicht, was auf diesem Regler jetzt ist. Ja? Ah, Musik. Toll. Wahnsinn. Hey, was ist das?
6: Das ist so tolle Nutzung.
5: Ich habe jetzt echt keine Ahnung, weil ich war gerade zwischendurch auf dem Klo.
7: Ja.
5: Ja, doch. Ja, alles klar. Hey, da fängt eine neue Platte an. Super. Ich weiß auch welche. Die Weather Girls mit dem Wetterbericht. Sie lieben den Sturm und sind alle Fenster auf

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Und hier kommt... Wer kommt denn da? Wer kommt da? Da kommt keiner. Alles klar. Aber er soll ja auch nicht kommen, er soll jetzt singen. Und zwar Freddie Mercury, Living on My Own.

0: Stereo FM. Die größten Hits, die besten Oldies. 97.2, das waren die Spinnendoktors. Die spinnen auch hier, die fangen schon zu früh an. Jeff Harrison, rev it up. Ich bin Mr. Crocodile und wer ihr seid, ist mir scheißegal.
1: Die Entwicklung der Programme wurde stetig fortgesetzt und so wurden in der kommenden vierten Ausgabe neue Highlights eingeführt. In dieser über 70 Stunden andauernden Spezialausgabe wurde Mike Rogers mit seiner sechsstündigen Sonderausgabe der City Tops bedacht, in der die besten Hits des Jahres 1994 in Chartform zum Besten gegeben wurden.
2: Das war der aktuelle Wetterbericht, präsentiert von ICEMC. Es ist also nicht nur eisig, sondern es ist auch noch regnerisch. It's a rainy day. Ich bin Mike Rogers und ich begrüße euch zu meiner Radioshow, in der ich euch heute die City Tops 1994 präsentiere. Das heißt, in den nächsten 6 Stunden, ihr habt richtig gehört, 6 Stunden lang hört ihr jetzt noch einmal die 90 größten Hits des Jahres 1994. Alles, was Rang und Namen hatte in den Charts, das gibt's jetzt noch einmal zu hören bei City FM. Ja, und das, was wir gerade gehört haben, ICEMC, It's a Rainy Day, das war bereits die Nummer 90 und folglich geht's weiter mit der 89. Live in the Streets und genauso live die City FM sind das Prince Little Joe featuring Marky Mark.

Willkommen in der Top 20 der City Tops 1994. Das war der Platz Nummer 20. Welcome to Tomorrow. Das war ein Snap. Ja, keine Sendung ohne Panne, auch diese Sendung. Eigentlich wollte ich ja jetzt vor jedem Stück der Top 20 einen kleinen Jingle mit der Nummer einblenden, aber irgendwie hat es hier die Kassette gekillt. Vielleicht kriege ich das ja noch hin, also muss ich jetzt das nächste Jingle alleine singen. Auf der 19 finden wir nämlich jetzt Bon Jovi mit ihrem Always. Und jetzt kommt das Jingle, was ich selber singen muss. 19, 19.

Noch ein Hit aus dem hohen Norden. Das war die 3. Ace of Base, The Sign, das Zeichen. Ja, es wird immer spannender. Was ist auf der 2, was ist auf der 1? Und ich kann euch verraten, es war lange, lange Zeit ein Kopf-an-Kopf-Rennen. Erst in den letzten Wochen hat es sich entschieden, dass es für Mariah Carey nur für die 2 gereicht hat. Hier ist die 2, Without You, Mariah Carey. 2.

Ja, das war die 2, Mariah Carey, Without You. Ja, jetzt fehlt ja nur noch eine Platte, die Nummer 1. Und dann ist sie vorbei. Die Sondersendung hier bei City FM, die City Tops 1994. 6 Stunden hintereinander die größten Hits des Jahres 1994. Ich bin Mike Rogers und für mich war das die längste Sendung, die ich in diesen 10 Jahren, wo ich schon Radio mache, gemacht habe. Und ich bin ehrlich gesagt geschafft im Moment. Aber trotzdem möchte ich mich bedanken, einmal hier bei der Sendeleitung von City FM, dass diese Sendung überhaupt möglich gewesen ist. Dann möchte ich mich bedanken bei den vielen Kollegen hier bei City FM, die mich so fabelhaft unterstützt haben. Und natürlich auch bei den Hörern, die mich noch viel, viel besser unterstützt haben hier in den letzten 6 Stunden. Wir hören uns demnächst wieder hier auf der 97.2 bei City FM oder im Schwessert 99.4 oder sonst wo. Wir haben viele Frequenzen, nicht wahr? Da hören wir uns wieder mit ganz normalen Sendungen. Und vielleicht dann nächstes Jahr, 1995, wieder mit einer neuen Ausgabe, den City Tops 1995. Ich darf mich verabschieden und ich tue das jetzt mit der Nummer 1, 1994. Und das ist auch Filmmusik aus dem Film 4 Hochzeiten und ein Todesfall. Ja, jetzt wisst ihr schon, was jetzt kommt. Nämlich jetzt kommt Wet, Wet, Wet mit Love is All Around, die Nummer 1. 1994, tschüss und bye bye, sagt Mike Rogers. Bis demnächst hier bei City FM.

0: dritten Sendetag strahlte City FM außer den gewohnten Musikprogrammen in einer Sonderausgabe auch die City FM Piratennacht aus, in der unter anderem auch die Programme vom längst ausgehobenen Radio Paradise in Kurzform vorgestellt wurden. Den Anfang der Piratennacht machte Olaf Kuhlbrot mit einem recht ausgefallenen Programm.
1: Ich wünsche euch viel Spaß bei der nächsten Produktion, meine erste für City FM. Und wir spielen hier Maxis, Power Musik, viele Jingles. Mit dabei die Jingle-Parade mit euren Lieblingsjingles, die ihr euch bei mir auswählen könnt. Dann die Vorstellung von mir, wer ich überhaupt bin, denn ihr habt mich bestimmt noch nie gehört. Dann der TCS-Story und einem TCS-Beitrag, Stöhnen, Sex und abendberaubende Mädchen und mehr. Besser, wenn ich mich jetzt erstmal vorstelle. Mein Name Olaf Kuhlbrot, meine Adresse Ranzhausstraße 20, 23795, Bad Segeberg, Telefon 04551 7732. Und zurück zu meinen Projekten. Also wir haben damals natürlich auch Piratensender ohne Ende gemacht. Deshalb mache ich also hier nicht zum ersten Mal Radio. Und wir hatten damals hier ein Projekt in Bad Segeberg, super geil gemacht. Kleine Leistung, aber trotzdem unheimlich witzig, weil die Leute sehr gut mitgezogen hatte. Es war ein echtes Szeneprojekt. Das heißt, im Grunde kannten alle Leute uns und wir haben also viel mit den Leuten zusammen gemacht. Offizieller Name war Radio Clyde. Und die Programme kamen vom Turmbahnclub Segeberg, TCS, damit man uns nicht erwischen kann, ist doch klar. Und der erste Beitrag, den wir hatten, das war dann auch der härteste. Ganz spontan haben wir zusammengesessen und einfach so ein Ding produziert. Viel Spaß dabei.
2: Meine Damen und Herren, wir befinden uns in einem bundesrepublikanischen vereinigten Wohnzimmer. Im Hintergrund lief gerade ein Porno, der Fernseher ist noch warm, die Kinder sind zu Oma geschickt und es ist dunkel draußen.
3: Look for partly cloudy skies for this afternoon with a chance of late afternoon showers turning mostly cloudy tonight with rain. High today 72 Fahrenheit with a glow of tonight of 54. Currently it's 69 degrees and a wide and wonderful.
1: Warum nicht auch mal Nachrichten so bringen? Halte ich für eine geniale Idee. Einfach auf dem Countdown von 1 bis 10 die Nachrichten bringen und dann immer eine volle Power. Denn ich hasse lange Nachrichten, die länger sind als 10 Sekunden. Das war sie Nummer 4. Es folgt die Nummer 5.
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1: Nummer 6.
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0: Nachtflug. Im Laufe des Frühjahrs entschied man sich, die angestammte Frequenz 97,2 zu verlassen, um auf 103,05 MHz sein Programm fortzusetzen. Dazu wurde ein stärkerer Sender eingesetzt, der von Werk auf 220 Watt Ausgangsleistung ausgelegt war.
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Boomtown auf City FM Level 6, die sechste Ausgabe. Am Mikro Michael Christ. Und auch wenn das hier so ein bisschen Shanty-mäßig so angehaucht war, können wir euch hier versichern, dass wir kein schwimmender Pirat sind. City FM auf der neuen Frequenz 103,05 MHz. Tja, und wer noch fragt, was wir hier treiben? Wir machen Dampf. A17 schließen sich an. Hier ist Steam.

0: Wow.
1: New Order on Turn, we have her on. Hey, ich bin richtig froh, dass ich das mal im Radio hören durfte jetzt. Ja, beziehungsweise, dass ihr das mal hören konntet. Also irgendwie ganz, ganz gruftige Musik, sowas für einen Friedhof irgendwie. Hört man garantiert nirgendwo, auch nicht im Fernsehen oder so. Und ganz, ganz geil, dass das mal hier bei uns gelaufen ist. Deswegen macht die Sendung mir heute auch ganz besonders viel Spaß. Wir können endlich mal so ein paar richtig gruftige Sachen spielen hier. Naja, wenn ihr mich kennen würdet, dann würdet ihr ja wissen, dass ich hier schwarze Haare habe. Immer mit so einer Kutte rumlaufe. Mich recht häufig in Belgien aufhalte. Und dort bei einem kleinen Radiosender mitwirke. Ihr könnt ja jetzt mal ein bisschen drüber nachdenken. Okay, wir haben einen ganz prominenten Hörer unter uns. Es ist Modo. Den kennt ihr ja alle, ne? Und den fragen wir jetzt mal einfach, wie der Empfang bei ihm ist. So, Modo, jetzt kannst du uns mal erzählen, wie ist der Empfang bei dir auf der neuen Frequenz?

0: Ah, der gute alte George Michael, damals noch zusammen mit seiner Band Wham. Die gibt's schon lange nicht mehr, total auseinandergebrochen sind sie alle. Und der einzigste, der von ihnen noch Musik macht, ist George Michael. Die anderen waren wahrscheinlich nicht so talentiert, sahen wahrscheinlich einfach nur gut aus. Gab's ja damals auch schon so als Vorzeigemodell und so. Hm? Wir haben wieder was Neues auflegen, und zwar von Sandra. Hiroshima heißt das Stück. Um euch noch kurz was zu erzählen. Damals kennt ihr alle noch, ja, Zweiter Weltkrieg und so. Ganz, ganz schrecklich. Da wurde eine Atombombe auf Hiroshima abgeworfen. Ja, Michael Christ guckt mich jetzt hier mit komischen Augen an. Warum hast du mich gerade so angeguckt?
1: Ja, ist dein Spezialgebiet hier, ne?
0: Warum ist es mein Spezialgebiet?
1: Ja, erzähl doch mal, Aufklärung, ja, hier.
0: Aufklärung. Sollen wir euch aufklären über radioaktive Strahlung, über Kontamination oder sonst irgendwas?
1: Ja, dann fang mal an hier, ne?
0: Ja, okay. Atombomben sind gefährlich, das wissen wir alle. Kriegswaffen sind sowieso nicht nützlich, die braucht kein Mensch. Wir sind froh, dass der Kalte Krieg vorbei ist. Aber die Bedrohung durch Atomwaffen gibt es auch heute noch, beziehungsweise eigentlich nicht durch Waffen, sondern mehr durch AKWs, Atomkraftwerke. 1986, vor schon fast 10 Jahren, ist eines in die Luft geflogen. Dort kam es damals zu einem wahnsinnigen Super-GAU. Das Ganze war in Tschernobyl, das kennt ihr alle noch. Und auch heute sind viele Wälder im Bayerischen Wald nämlich immer noch verstrahlt. Und zwar so verstrahlt, dass man dort die Pilze immer noch nicht pflücken sollte. Das interessiert natürlich heute kaum noch einen. Die Leute sagen, oh, das ist schon so lange her und so. Das kann mich nicht betreffen. Die Pilze sehen so gut aus, ich esse sie auch.
1: Das könnte auch ein Atompilz sein.
0: Ja, das ist richtig. Aber wenn man, wenn ein Atomkraftwerk in die Luft fliegt, dann gibt es keinen Atompilz. Denn der entsteht nämlich nur bei Atombomben. Aber der war trotzdem gut gewesen. Also jetzt habe ich euch ein bisschen was über Atomkraftwerke erklärt. Jetzt,
1: sehr interessant, sehr interessant.
0: Ja, es ist natürlich immer das Problem, dass man das über so einen Rallesender nicht so gut erklären kann. Wir müssten dann halt hier noch ein paar Physiker sitzen haben, die das Ganze noch ein bisschen besser erklären können.
1: Ja, gleich kommt der Mike Rogers ja noch.
0: Der Mike Rogers erzählt uns dann genau, wieso die Atome sich dann da verteilen und Neutronen und Elektronen und so weiter. Das erklärt er uns. Ich würde sagen, das Instrumental ist vorbei. Wir legen nämlich jetzt den Titel auf, von dem wir eben erzählt haben, Sandra und Hiroshima.
2: Allerdings machte sich die Leistungssteigerung im Vergleich zur Feldstärke nur sehr gering bemerkbar und so begab man sich bald wieder auf die alte Frequenz. Allerdings sollte uns dies zum Verhängnis werden, da nach dem obligatorischen Non-Stop-Musik-Samstag am Mittag des 30. April zwei Beamte des Bundesamtes für Post und Telekommunikation, verstärkt durch Polizeibeamte, am Sendestandort auftauchten, um die Sendeanlagen zu beschlagnahmen.
3: Die Meldungen vom 2. Mai 1995.
4: Düsseldorf. Der bekannte Düsseldorfer UKW-Piratensender City FM wurde am Mittag des 30. April von Mitarbeitern der Polizei und des Bundesamtes für Post und Telekommunikation ausgehoben. Die Station, die zuletzt mit Sendeleistungen von bis zu 220 Watt auf 97,2 und 103,05 MHz aktiv war, konnte im gesamten Raum zwischen Köln und Düsseldorf in guter Qualität empfangen werden.
2: Die Aushebung bedeutete somit das vorläufige Ende der Station, zumal die gesamte Sendeausrüstung samt Sendedipol und Antennenmasten beschlagnahmt wurde. Daher beschloss man, die Station endgültig aufzulösen. Auf einigen uns schon seit längerer Zeit zur Verfügung stehenden Relaisfrequenzen, zum Beispiel in München und im Spessart, wurde eine Abschiedssendung ausgestrahlt, die hauptsächlich aus Sendevorratsbändern bestand, neue moderierte Sendungen, die noch auf ihren Einsatz warteten.
5: Are you gonna go my way?
6: Das ist Lenny Kravitz.
7: Ich dachte, das ist Fidel Castro.
8: Meine Unterlagen? Ist das hier Michael Jackson?
6: Nein, Lenny Kravitz.
7: Sieht aber aus wie Fidel Castro.
6: Nee.
8: Ja, jetzt.
6: Nein, hört sich an wie Michael Jackson. Quatsch. Fidel Castro. Lenny Kravitz, verdammt. Das war Mr. Crocodile. Herzlich an Sie, Mr. Crocodile. Ist auch Mr. Crocodile. Und es ist City FM, der Sound der Stadt. Noch eine Crock'n'Roll-Show später. Hier auf City FM.

total weiß, die Scheiben. Eigentlich sollten die ja schwarz sein, die alten Vinylscheiben. Aber vom Staub sind die so weiß, da muss man echt mal wegpusten, da. Stuck in the Middle with You, das ist das Original von Joe Egan und Gary Rafferty. Zusammen waren sie Steelers Wheel. Jetzt neu aufgenommen von Jeff Healey und seiner Band. Das habe ich leider nicht da. Wie gesagt, keine aktuellen Platten. Meine aktuellen Platten sind alle bei dem Sender, wo ich vorher war. Das ist hier.

0: Sound, Sound.
1: Genau, 16 Uhr im X-Land, das war 20 Fingers and Short Dick Man. Hier ist 89.0 Hit Radio X mit den größten Hits der 70er, 80er und 90er. In dieser Stunde mit Earth, Wind and Fire, mit der neuen Single von Nideken und zugleich Three Medic with Success. Ich bin

0: Das spielen wir jetzt nicht. Three American Success. Endlich mal die Scheiben, die ich wieder spielen darf. Hier bei City FM 97.2. Die größten Hits der 70er, 80er, 90er für Düsseldorf und Umgebung. Wo immer ihr uns zuhört. Hier ist eure Station mit eurer Musik.
1: Yeah! Yes!
0: Das ist Extreme auf City FM mit Cold Hearted in der JB Super Show. Yeah.

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Aus Dänemark kommt diese Gruppe und ist, glaube ich, in der Versenkung verschwunden, weil 1988 rausgekommen und nie was mehr von gehört. The Gangway hieß sie und My Girl and Me. Hier ist City FM 97.2, die heißeste Station im Äther in dieser Region. Können wir sicher sein. Wenn ihr einen Musikwunsch habt oder euch irgendwie mal melden wollt, die Station hat eine Adresse und die lautet Postfach 22 0342 City FM Postfach 220342. Und zwar in 42373 Wuppertal. 42373 Wuppertal. Schreibt einfach mal, lasst was von euch hören und wir werden euch auf jeden Fall auch antworten. Ja, dieses alte Teil hier ist bestimmt auch aus den 70er Jahren. Das heißt, wir spielen was aus den 70ern. Ein bisschen Fanfaren vielleicht, sowas in der Richtung. Ja, sowas. Yeah, yeah, feel good. Yes, yeah, yeah. Oh Gott, oh Gott. Das ist natürlich von Vinyl. Man hört es am schönen, knackenden Geräusch. Das ist Don't Push It and Don't Force It.

Solid like a rock. Das waren Ashford and Simpson. Tja, und das war auch City FM. Ich möchte mich nun im Namen von allen City FM Mitarbeitern von euch verabschieden. Und das wären namentlich Sascha Hellmann, Johnny Best, Mr. Crocodile, Stefan Kramer, Bernard Sumner, Mike Rogers, Olaf Kuhlbrot, Tillmann Krombacher, Mike Anderson und last but not least Michael Christ. Wir sagen Danke und auf Wiederhören. Tschüss.

0: Nach dieser Sendung wurden zunächst alle Aktivitäten eingestellt. Nach einer gewissen Zeit wurden aber dann neue Pläne für ein neues Radioprojekt ausgearbeitet. Im Herbst 1995 war es dann soweit, 100,6 Radio Energy Düsseldorf konnte auf Sendung gehen.
1: Niemand,
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0: Allem voran wurde vorsorglich, um die neue Frequenz zu testen, eine Testsendung in Form von Non-Stop-Musik mit einem Hinweis auf das Programm ausgestrahlt.
5: Sie empfangen ein Testprogramm von Radio Energy. Unsere Postanschrift lautet Radio Energy, Postfach 220342 in D42373, Wuppertal.
0: Lediglich 3 Sendungen wurden unter Energy ausgestrahlt. Danach entschied man sich aus verschiedenen Gründen, dieses Projekt wieder aufzugeben, um City FM wieder zu starten. Zum Weihnachtsfest 1995 nahm City FM seine Sendungen wieder auf der bekannten Frequenz 97,2 auf.
6: 10 Uhr und 7 Minuten, ihr hört die Sendung Warm Up und was kann man noch sagen, Luke? Weihnachtsgans haben wir gestern mit Erfolg verspeist, würde ich sagen.
7: Heute haben wir erstmal ein Tässchen Kaffee hier vor uns stehen und das duftet uns schon so richtig schön in die Nase.
6: Und ein Schnitzchen Rosinenbrot mit Käse haben wir auch noch dazu da hier stehen, nicht?
7: Ja. Und bei uns gibt's die Musik für die Weihnachtstage für euch. Bleibt dran!

0: Ja, wir haben jemanden in der Leitung. Jemand hier im Kleberaum, was sage ich hier im Kleberaum recht bekannt ist. Unseren DJ Ebol.
1: Ja, hallöchen euch erstmal.
0: Hallöchen Ebol. Wie du weißt, sind wir heute hier in Düsseldorf on Air bei City FM. Erzähl ein bisschen über dich. Was machst du so?
1: Tja, was kann ich groß über mich erzählen? Ich habe meine eigene Sendung, Riff Ready Futura. Die wird montags immer ausgestrahlt mit heißem Ambient, Acid House und Trance Sound. Neu sind bei uns zwei DJ-Kollegen, die regelmäßig bei uns montags jetzt auflegen. Vielleicht etwas mehr für die härtere Linie. Das ist nämlich sind zwei holländische Gast-DJs, die wir in nächster Zukunft öfter dabei haben werden. Ansonsten werden wir weiter nach Oberhausen gehen und auch da mal ein paar interessante News aufstöbern in nächster Zeit.
0: Also ihr seid immer knallhart dran am Techno-Geschehen, am Rave-Geschehen.
1: Genau, so kann man sehen, Luke.
0: Ja. Wie sind denn so die Publikumsreaktionen auf eure Sendung?
1: Die
0: sind
1: sehr gut, also abgesehen von den ganzen Teenie-Briefen, die wir in der Sendung, naja, das ist übertrieben, es sind immer so zwischen 10 und 12 Briefen, um jetzt milde zu sein. Die sind sehr lustig, aber abgesehen davon bekommen wir auch harte Kritik über unsere Musik von allen, vor allen Dingen von älteren Leuten, die die Musikrichtung doch etwas stört, zu monoton ist und
0: ist ja nun doch schon was Komisches, ne? Techno auf einem Hausfrauenkanal, sag ich mal, schon ungewohnt.
1: Das ist schon richtig, aber ich denke, es gibt sehr viel WDR4-Musik und wir müssen auch etwas vernünftige Musik für die Jugend bringen.
0: Das meine ich auch und das machen wir ja auch. Wann gibt es euch zunächst zu hören oder wo kann man euch hören, besser gesagt, für die Düsseldorfer?
1: Auf der 90.1 und 105.7 jeden Montag auf Antenne Niederrhein.
0: Und für die Düsseldorfer dann höchstens die 105.7 wahrscheinlich, wenn überhaupt.
1: Das kann sein, oder im Kabel, ne?
0: Ja, klar. Gut, Ebol, ich wünsche dir dann frohe Weihnachten nachträglich, ne?
1: Ja, ich kann euch auch noch sagen, ihr könnt mich hören live in der Molkerei zum Meer und zwar auf Silvester.
0: Ja, das ist Kranenburg-Meer, das ist direkt an der polnischen Grenze.
1: Der Eintritt kostet eventuell, also alle, die vor 2 Uhr morgens kommen, haben freien Eintritt.
0: Oh, Wahnsinn.
1: Ja, und wer kommt, der kriegt dann einen dicken Cordy umsonst.
0: Ja, wunderbar, super. Das war der Ebol aus Kranenburg-Meer, genau.
1: Jawohl.
0: Ich wünsche dir frohe Weihnachten nachträglich und einen guten Rutsch.
1: Euch auch.
0: Und tschüss.
1: Ciao.

0: Ja, Leute, was liegt nun an? Ich würde sagen, wir machen gleich ein bisschen Musik von Billy Idol.
1: Oh, der richtige Billy Idol, der Typ mit der Hackfresse. Haha, der Hard Rocker.
0: Flash for Fantasy. Also, was könnte das wohl heißen? Vielleicht.
1: Was könnte das wohl heißen? Ein Rätsel ist das jetzt für euch. Nein. Was heißt Flash for Fantasy?
0: Vielleicht ein Blitz für Fantasy, hä?
1: Tja, vielleicht, vielleicht, aber auch nicht. Also, ich bin in Englisch nicht so ganz gut.
0: Ja, es gibt in Ostbelgien einen privaten Radiosender.
1: Namens?
0: Radio Fantasy.
1: Ach, und, der?
0: So, ja. Vielleicht könnte das ja auch heißen, ein Blitz für Fantasy oder so. Dann ist Ruhe oder so. Man weiß es ja nicht.
1: Aber der Radiosender war zuerst da.
0: Bist du sicher?
1: Ja.
0: Also der hat angefangen irgendwie im Januar 86, 85, so in dem Bereich, ne?
1: Echt? So spät?
0: Ja, ja, doch, doch, doch.
1: Ja, dann
0: doch.
1: War das Lied ja doch da dann wahrscheinlich.
0: Ja, ist so ein der Name auch dumm gewählt für Fantasy irgendwo.
1: Ja, siehst du, kannst du mal sehen. Selbst Billy Idol kennt diesen Sender, bei dem ich auch schon mal moderiert habe.
0: Ach, du auch schon mal?
1: Ja, ich habe da auch schon mal moderiert, ja.
0: Aha, ach so.
1: Und hab ich gesagt,
0: bist du jetzt so kaputt,
1: dann habe ich gesagt, pass auf, Leute, ich schicke euch alle 4 Wochen eine Kassette runter und ihr spielt die dann. Und dann haben die gesagt, wir spielen ja keine Kassetten.
0: Ja, das kann man auch nicht machen da, ne? Ja, ja. Wie dem auch sei, da musst du irgendwie nach Radio Metropol gehen oder so.
1: Nee,
0: da kann man das vielleicht schon mal eher bringen.
1: Für die mache ich aber nix.
0: Was, echt nicht?
1: Nein, für die mache ich nix.
0: Ja, es ist jetzt irgendwie dumm für die Hörer, weil die wissen jetzt gar nicht, wovon wir überhaupt reden. Aber wenn ihr mal nach Belgien fahrt und hört mal die Privatfunkstation, dann wisst ihr genau,
1: ja, wovon
0: wir
1: reden. Die sind ja auch sehr leicht zu identifizieren, die senden alle in Mono.
0: Ja, also wenn ihr also irgendwie nach Holland fahrt oder nach Belgien und hört dann irgendwie einen Monosender, es könnte also entweder ein Pirat sein oder ein privater Radiosender.
1: Ihr könnt auch nach Aachen
0: alles
1: fahren.
0: Möglich. Ja.
1: Ihr könnt auch nach Aachen fahren, ihr müsst nicht unbedingt nach Belgien reinfahren, in Aachen kann man die auch schon hören, obwohl ihr müsst in der Nähe von der Grenze sein, sonst könnte es eventuell mit einigen Sendern ein wenig schwierig werden.
0: Ja, das ist sowieso ganz klar, ist irgendwo auch schade, weil da ist ja dieser große Berg zwischen Belgien und Deutschland und so weiter.
1: Yeah.
0: Die kommen nicht über den Berg drüber, ist eigentlich sehr schade. Deswegen können wir auch, was da hinten läuft, nicht mehr so ganz mitbekommen.
1: Kommen wir denn eigentlich über diesen Berg noch drüber?
0: Ja, ja, bestimmt, ne? Auch nicht, ne? Deswegen, also,
1: nicht,
0: es ist dann so ein magnetischer Schutzwall so zwischen den Staaten. Also, das heißt, die Belgier, die können die Deutschen zwar noch hören, aber die Deutschen die Belgier nicht mehr.
1: Nur mit Richtantenne, 15 Meter über Dach.
0: Ja, und dann? Was ist dann?
1: Ja, dann kannst du auch über Berg noch alle gut hören.
0: Ja.
1: Aber 15 Meter über Dach, Lichtantenne.
0: Ja, ah, wer weiß.
1: Nee, nee, nee, nee, nee. People, nee.
0: Oh je, oh je.
1: Die Hörer denken auch, hier.
0: Ja, wer weiß, irgendwo, ne?
1: Ja. Die wissen
0: naja, Hauptsache, man kann in Belgien noch überall noch den WDR hören und so.
1: Ja, das ist ja kein Problem. Da ist ja ein dicker Sender vor der Haustür in Aachen.
0: Ja,
1: ne?
0: Eben, das muss ja so sein, direkt so in Aachen, ne? Also, toll irgendwo auch.
1: Und da wären auch immer die Kühe mit den 2 Köpfen geboren.
0: Ach so, in Stolberg oder was? Oder meinst du jetzt in Wallhorn?
1: In Wallhorn wäre eigentlich anzunehmen, da der Sender ja direkt vom Bauernhof kommt.
0: Ja, eben, ja, eben.
1: Aber da sind, glaube ich, solche derartigen Fälle noch nicht bekannt geworden.
0: Ja, also was die Hörer auch wiederum nicht wissen, also dort ist dann eine sehr bekannte Rundfunkstation auf 106,2 und die hat ihren Sender inmitten eines Bauernhofes da installiert. Also das Ding steht dann auf so einer Scheune. Und deswegen unten drunter sind dann noch diverse Tiere wie Schweine, Kühe, Pferde und
1: Ratten, auch Mäuse, Kakerlaken.
0: Und auch ein sehr aggressiver Hund. Ne? Und
1: der deswegen, ist erschossen worden, der Hund.
0: Ja, der ist mittlerweile auch erschossen worden.
1: Ja, den haben die knabbert abgeknallt.
0: Ja, aber nicht von uns, sondern...
1: Hätten wir auch gemacht haben können, aber wir machen das eigentlich.
0: Ja, mich hätte er auch schon gebissen. Nein.
1: Der hat dich gebissen, hätte ich ihn abgeknallt.
0: Ja, nee, also der ist von irgendwelchen... Behörden ist die irgendwie abgeknallt worden.
1: Gendarmerie.
0: Den Behörden irgendwie so ans Bein und das hat ja nicht so gepasst.
1: Ja, naja, die
0: jedenfalls
1: wollten
0: den Sender ist auch schon wieder mittlerweile auch schon tot. Ne? Naja, ist egal.
1: Ja, es gab eine richtige schöne Prozession auf dem Sender und er wurde auch richtig formhaft beerdigt.
0: Ja, und jetzt
1: hat ein eigenes kleines Grab bekommen.
0: Gibt's dann keinen Hund mehr.
1: Nee, jetzt gibt's da keinen Hund mehr. Das heißt, wenn ihr mal so einen Pascal braucht, könnt ihr euch den holen.
0: Ach so, ja, so wie wir einen hier haben, ja.
1: Ja, wir haben den nicht da geholt. Du hast den ja geschenkt gekriegt.
0: Ja, so hast du nicht gemeint. Das heißt jetzt nicht, dass wir mit einem geklauten Sender jetzt hier arbeiten.
1: Jetzt wissen die ganzen Freaks doch alle, dass wir hier einen Sender für 5000 Mark stehen haben, ne?
0: Ja. Also, falls ihr noch einen Sender braucht, dann...
1: Holt euch schon mal ab hier. Ja, genau. Wenn ihr an dem Hund vorbeikommt und an unseren Kontrolleuren, unseren Bodyguards hier, die wir extra für diese Sendung hier gemietet haben.
0: Wir haben ja noch unseren City FM Security Dog.
1: Yeah.
0: Der ist ja immer noch da.
1: Yeah.
0: Na, und von dem, du weißt schon, solltet ihr euch nicht erwischen lassen. Ja.
1: Denn der Hund, der City FM Security Dog, kann sehr sauer werden, wenn man ihm zu nahe tritt.
0: Ja, genau.
1: Und schon einige haben bittere Erfahrungen mit ihm machen müssen.
0: Ja.
1: Ihr solltet ihm also nicht zu nahe kommen.
0: Genau, und wo wir jetzt schon mal gerade hier von Ostbelgien hier eben gerade gesprochen haben, wie schon gesagt, gibt es nun Billy Idol mit Flash for Fantasy.
1: Etwas für die Motorradfahrer.
0: Für Fantasy, also Billy Idol auf CFM.
2: Auch Laser Hot Hits aus dem Kölner Raum nutzte die Weihnachtsfeiertage, um sein teilweise moderiertes Popmusikprogramm auf 87,7 MHz auszustrahlen. Teilweise überschnitt sich das Sendegebiet wohl beide Stationen mit relativ geringer Leistung von ungefähr 40 Watt sendeten. Dies hatte zur Folge, dass den hiesigen Radiofreaks ein besonderes Weihnachtsfest mit gleich zwei freien Radiostationen beschert wurde. Allerdings währte diese Freude nur kurz, da Unbekannte am Senderstandort von Laser Hot Hits einbrachen und dort die Sendeausrüstung stahlen. Da zu diesem Zeitpunkt noch keine Klarheit darüber herrschte, ob nun Neider oder die Behörden den Sender ausgehoben hatten, entschloss sich City FM vorsichtshalber, die eigene Weihnachtssendung abzubrechen. Daher endete die Weihnachtsausgabe schon am 26.12. um ca. 17.30 Uhr.

0: Erst im April 1996 wurden die Sendungen mit verbesserter Sendeausrüstung wieder aufgenommen. Zum ersten Mal seit dem Reit, der Aushebung im Mai 1995, wurden die Programme wieder in Stereo ausgestrahlt. Zum Einsatz kam ein 300-Watt-Sender, der im Umkreis von 40 Kilometern ein gut hörbares Signal produzierte.
1: Das war Madonna, Madonna, Madonna, Madonna und Express Yourself. Hier ist City FM und das hier ist die zweite Stunde der Music Box. Am Mikrofon ist Michael Christ.
2: Ja, wollen wir den reinlassen?
1: Jawoll, ja. Auch wenn gerade hier kein Karneval ist oder so, wir machen trotzdem die richtige Stimmung, denn hier ist die richtige Station. Ihr wisst, hier ist City FM auf 97,2.

ja. Das war Gloria Estefan und Miami Sound Machine mit Kanka. Ja, es klingt wie so ein japanischer Schlachtruf, aber nicht schlecht. Das Ganze natürlich bei City FM, Düsseldorfs freiem Radio, zu finden in der Mitte eurer Radioskala. Das heißt, wir senden exakt zwischen SWR4, dem Dudelsender, und RTL, dem Oldiesender. Genau dazwischen, da ist unsere Sendefrequenz. Und dort könnt ihr uns mal alle Jubeljahre empfangen. Manchmal in Mono und manchmal auch in Stereo, je nach Themen. Und wir wissen es auch, wir haben uns schon lange nicht mehr hier blicken lassen. Und viele haben auch schon seit Wochen und Monaten schon gedreht und uns nicht mehr gehört, nicht mehr gefunden. Das hat mehrere Gründe, warum wir schon seit längerer Zeit nicht mehr on air waren. Ein besonderer Grund ist unter anderem natürlich, sind größere Programmreformationen. Deswegen gibt es zurzeit auch keine CFM-Hotline. Das heißt, ihr könnt momentan nicht hier anrufen, aber schreiben könnt ihr noch. Ne? Also, wenn ihr uns schreiben wollt für Plattenwünsche, Grüße, wenn ihr eine Frau kennenlernen wollt oder gar einen Mann oder beides, dann schreibt uns. Schreibt an City FM, Postfach 220 342 in 42373 nach Wuppertal. Ne? Das Ganze nochmal ein bisschen langsamer zu mitschreiben. Ne? Man muss ja noch schreiben können. Ja? Also schreibt uns an City FM, Postfach 220342 in 42373 nach Wuppertal. So, hier gibt es noch ein paar Programmhinweise, und zwar für den heutigen Tag. Nach meiner Show gibt es die Hit Selection mit Mr. Mike Turner. Der ist schon hier in den Startlöchern und wartet schon auf seinen Einsatz. Nach der Hit Selection gibt es dann einen längeren Deep Dance Mix, und zwar gibt es dann das Aktuellste, was halt eben der aktuelle Dancefloor zu bieten hat. Das Ganze etwas länger als eine Stunde, und danach gibt es dann unseren Freund und hochgeschätzten Kollegen, den Sven. Er wird wahrscheinlich die Partyline hier moderieren. Das Ganze möglichst 2 Stunden, ne Sven? Nicht

Hey, ich bin euer DJ heute Abend oder heute am Tage, in den nächsten zwei Stunden jedenfalls. Mein Name ist Mike Turner und es ist Frühling, es ist Wochenende. Was braucht man mehr als ein paar gute Scheiben hier heute? Und die habe ich heute mitgebracht, ich verspreche es euch. Nur die Mega-Hits hier bei City FM. Hier ist einer, hier ist Beautiful Life von Ace of Base. Und dass sie aus Schweden kommen, das wissen wir sowieso, ne? Viel Spaß hier bei City FM.

0: und das wär's schon wieder gewesen, die Partyline bei City FM. Am Mikrofon war Sven Kubot. Ich verabschiede mich. Gleich kommt Mike Rogers. Tschüss, ciao, bye bye und im Fall von Mike Rogers, gute Nacht.
1: Soweit unser kleiner Rückblick auf zwei bewegte Sendejahre, in denen es zahlreiche Hochs und Tiefs gab. Die beiden ersten Jahre wurden mitgestaltet von Stefan Kramer, Mike Rogers, Mr. Crocodile, Mike Turner, Luke and Chris, Johnny Best, Bernie Summer, Sascha Hellmann, Tilman Krombacher, Sven Kubot, Olaf Kuhlbrot, Mike Anderson und last but not least Michael Christ. Und damit endet auch diese History. Sprecher war Jürgen Schiemann. Für weitere Informationen wenden Sie sich bitte an unser Postfach. Ihre Anfragen richten Sie bitte an City FM, Postfach 2203 42 in 42373 Wuppertal.
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Hallöchen, Rausentragland, hier ist Level 48. In wenigen Minuten startet unser Mammutprogramm von Level 48. Und wir zeigen euch, woher der Wind kommt. Okay? Also bleibt am Empfänger. In wenigen Minuten startet unser Programm von Level 48.

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1: Ja, get to you. Hier ist Level 48 im 76 Meter Band. Heute ist der 27. Juli 1996. Yeah.

0: Wenn ihr schreiben wollt, unsere Adresse lautet Level 48, Postfach 220342, in Deutschland 42373 Wuppertal, The Spirit of Free Radio.
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2: Ja, right, Level 48 ist zurück hier im 75-Meter-Wald. Level 48, lang nichts mehr von uns gehört. Zuletzt waren wir aktiv unter dem Namen Level 1, aber das ganze Konzept von Level 1 ist wieder gestrichen und ab sofort gibt's wieder Level 48. Und wer uns hier und heute empfängt, heute Nacht, der kann uns auch schreiben. Vielleicht morgen früh an die Schreibmaschine setzen und einen Empfangsbericht schreiben an Level 48, Postfach 22 03 42, in 42373 Blubbertal, Deutschland. Nochmal Level 48, Postfach 220 342, in 42373 Wuppertal, Bundesrepublik Deutschland. Auf dem Plattenteller liegt Innocence. Und das Stück nennt sich Remember the Day. Remember the Day, Level 48, Strikes Back. 27. Juli, 28. Juli 1996. Level 48 ist zurück.

0: Innocence und Remember the Day. So, jetzt kommt was ganz Bescheuertes. Ich frage mich, wer sich das ausgedacht hat von Level 48.
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Ja, also PA, ich kann mir auch nicht erklären, was das war. Das kommt mir spanisch vor. Da war wohl eher der Wunsch der Vater des Gedankens. Okay, soweit Innocence. Als nächstes hier im CD-Spieler liegt Therapy.

Ich brauche auch eine Therapie. Jedenfalls nach dem letzten Jingle. Für manche Leute wäre es besser.

So, liebe Leute, wir haben da gerade ein Stück verpennt. Ich bitte um Entschuldigung für den paar Sekunden Pause. Zum Glück haben wir die Pause hier nicht mitbekommen, da wir uns hier mit anderen Sachen beschäftigt haben. Zum Beispiel mit diesem Jingle.

eigentlich der gute alte Frank tot? Dies ist unser Beitrag zu den Jingles. Jingles und Musik müssen natürlich zusammenpassen. Wir sind Level 48, Beschwerdebriefe an Level 48, Postfach 2203, 42. 22, 73, 37, 3, Wuppertal. Okay, 42, 3, 7, 3, Wuppertal. Und da wir eine Station hier aus Deutschland sind, die bei Level 48 einen Part mitspielt, das nächste Stück kommt aus Deutschland. Zwar nicht aus unserer Gegend, aber aus Rödelheim.

0: Ja, okay, das ist das RHP Rödelheim Hartreim Projekt.
1: Schneller und weiter.
0: Mit Höhhaar, Schnellhaar, weiter.
1: Und weiter.
0: Auch mit mehr Leistung. Wir hier mit fast 100 Watt. Level 48. Schneller, höher, weiter. Right. So, und womit geht's jetzt weiter? Es geht weiter mit Moving On Up. Und zwar ist das von... Von wem ist denn das, Mensch? M-People, right. Level 48, right back. 75 meter band. This evening on 75 meters and tomorrow morning on 48 meters. A big day for level 48 and we hope you tune in tomorrow morning also to 48 meters. 6260 and 6252 kilohertz.

Okay, hier nochmal unsere Adresse. Empfangsberichte an Level 48. PO Box 220342. In 42373 Wuppertal in Deutschland. Und das Rückporto nicht vergessen. Level 48. Dies ist der Part von PFBS Radio aus Deutschland. Am Mikrofon im Moment David Carmichael. Pirate Andy auch hier im Studio. Wir sind heute Abend auf 76 Meter aktiv. Irgendeine Frequenz bei 3920 Kilohertz. Das werdet ihr eh schon rausbekommen haben. Okay, und hier ist der gute alte Billy Idol. Aufgenommen im Pacific Theater in Kalifornien.

Alright, bis zur Midnight Hour machen wir noch. Und dann geht's weiter mit Radio Benelux bzw. Südwestradio und Crazy Wave Radio für Level 48. Bis tief in die Nacht. Billy Idol und der Rebel Yell. Noch 10 Minuten für uns hier.

Übergänge haben auch schon mal besser geklappt. Es geht weiter mit McFadden and Whitehead. Ain't no stopping us now. Ich hoffe, es stoppt uns keiner. Bis morgen. Mittag geht's, glaube ich, weiter. Erst sind wir hier im 76-Meter-Band. Und irgendwann morgen früh geht's dann im 48-Meter-Band weiter. Also einschalten. Level 4.

Ja, hör. Hier ist Level 48. Kurz vor Mitternacht ist es jetzt. Kurz nochmal unsere Adresse. Level 48, PO Box 220342 in 42373 Wuppertal, Deutschland. Und ich habe da gestern Abend mal reingehört, am Samstagabend, beziehungsweise von Freitag auf Samstag. Die Bedingungen waren relativ gut auf 76 Meter. Das Band blieb relativ weit offen. Nichtsdestoweniger gibt es natürlich immer ein bisschen das Problem mit den Short Skips und den Long Skips. Auf jeden Fall Livewire Radio aus England habe ich ganz gut gehört. Noch gegen 3 Uhr mitteleuropäischer Sommerzeit, bis dass ich dann irgendwann einschlief. Okay, ich weiß natürlich nicht, ob ihr schon müde seid, aber schließlich ist es ja erst 0 Uhr, in wenigen Sekunden. Und es kommen ja noch eine ganze Reihe Stationen nach uns, die auch am Level 48 Projekt teilnehmen, wie Pirate Andy eben schon gesagt hat. Ich will mich an dieser Stelle schon verabschieden. Und wir hören uns bestimmt nochmal in diesem Jahr. Okay, so long.

okay, besten Dank, David Carmichael. Wie schon gesagt, es gibt hier noch jede Menge zu hören, auf 75 Meter, und auch auf 48 Meter morgen früh und morgen Mittag. An dieser Stelle nochmal besten Dank für die Empfangsberichte an PFBS Radio für unsere Sendung Ende letzten Jahres. Die QSL-Karten gehen demnächst raus und bald gibt's hoffentlich auch mal wieder eine reguläre Sendung. Noch ein bisschen Geduld, aber dann legen wir wieder los, okay? Okay, dies war eine Stunde Level 48 aus dem PFBS Headquarter. Main Transmitting Station, situated somewhere in Germany. Viel Spaß noch mit den weiteren Programmen. Und man hört sich dann irgendwann mal wieder. QSL-Karten für diese Sendung gibt es natürlich auch. Also schreibt bitte recht zahlreich. Alles Gute, beste 73. Bis denn. Dies war Level 48, aber es geht noch weiter, also nicht ausschalten. Eventuell wird sich die Sendeleistung jetzt in 5 Minuten verringern bei dem einen oder anderen, aber auch verstärken. Man weiß ja nie. Okay, bis dahin. Tschüss.

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2: Ja, ist es denn schon wieder Sonntag? Sonntagvormittag in deinem Lieblingsradio. Hey, ich bin wieder da und Einfach Essig ist auch wieder da. Bis 12 hier in deinem Lieblingsradio. Schön, dass du mit am Start bist. Schön, dass du eingeschaltet hast. Jetzt geht's los mit Felix Jen und Jay Hart. Bright und davor Figel mit Moving to the Sun. Schönen Sonntagvormittag.
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1: 10 Uhr und gleich 11 Minuten, die perfekte Zeit für unsere Trompeten. Wir haben Sonntag, den 19. Juli 2026. Das hier ist einfach Essig, deine Late Morning Show Deutschlands. Immer sonntags von 10 bis 12 hier in deinem Lieblingsradio. Ja, die Woche ist schon wieder geschafft. Check, jawohl. Das Wochenende genießen wir in vollen Zügen. Check, jawohl. Und können morgen dann wieder mit neuer Motivation, neuer Kraft in die neue Woche starten. Ja, was war dein Highlight dieser Woche? Kannst mir gerne mal schreiben. 0170 840 1912 oder unter www.nicoessig.com. Da findest du ein Kontaktformular und kannst mir gerne mal schreiben. Was war dein Highlight diese Woche? Bei uns gibt es ganz viele musikalische Highlights. Zum Beispiel dabei gleich die Backstreet Boys und Sabrina Carpenter. Ja, all das in dieser Show. Ich freue mich, wenn du dabei bleibst bis 12 Uhr hier in deinem Lieblingsradio. Auf geht's in diesen Sonntag!
2: Guten Morgen, Sportfreunde. 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Mit Elan und Freude stärken wir Muskeln und Geist. 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

Alright, mal Hand aufs Herz. Wer von euch nutzt an der Waschmaschine eigentlich mehr als 3 Programme? Die meisten drücken doch einfach auf Start und hoffen, dass der Lieblingspulli keine Kindergröße wird. Besonders irreführend ist dabei das Programm Pflegeleicht. Klingt irgendwie nach, das ist für Klamotten, die alles mitmachen, also Jeans, T-Shirts, Handtücher, rein damit. Tja, falsch gedacht, genau das Gegenteil ist nämlich der Fall. Der Name führt nämlich seit Jahren Menschen in die Irre. Pflegeleicht bedeutet nicht, dass die Kleidung leicht zu pflegen ist, nein, sondern, dass die Waschmaschine besonders pfleglich mit ihr umgeht. Die Trommel bewegt sich sanfter, es wird weniger geschleudert und die Wäsche knittert dadurch weniger. Ideal für Blusen, Hemden, Polyester, Viskose oder Mischgewebe. Also alles, was nach dem Waschen nicht aussehen soll, als hätte man es im Rucksack vergessen. Handtücher, Bettwäsche oder robuste Baumwollshirts, die gehören dagegen ins Baumwollprogramm. Das ist zwar etwas intensiver, dafür werden die Textilien aber gründlicher gereinigt und können die stärkere Beanspruchung problemlos ab. Eigentlich müsste das Programm also gar nicht pflegeleicht heißen. Ehrlicher wäre Namen wie zum Beispiel Bitte lieb behandeln, nicht zu wild oder knitterfrei statt Karacho. Das wäre zwar sperrig, aber deutlich verständlicher. Und falls ihr euch jetzt fragt, warum Waschmaschinen überhaupt so viele Programme haben, das ist ein bisschen wie beim Auto. Die meisten brauchen im Alltag genau 3 Gänge. Aber es beruhigt ungemein zu wissen, dass es theoretisch noch 12 weitere gibt. Also, kleiner Waschmaschinen-Fact für die nächste Grillparty. Pflegeleicht ist nicht für pflegeleichte Kleidung, sondern für Kleidung, die ein bisschen mehr Zuwendung braucht. Und wieder was gelernt jetzt am frühen Sonntagmorgen. Und jetzt wissen wir auch, warum eure Bluse manchmal beleidigt aus der Trommel kommt. Hier ist dein Lieblingsradio am Sonntagvormittag. Jetzt fahre ich mal kurz gehirnmäßig woanders. Dein Sonntagvormittag hier in deinem Lieblingsradio mit Einfach Essig. Schön, dass du mit dabei bist. Jetzt hier mit Benson Boone und Beautiful Things. Four.

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0: Der Sonntag, der zeigt sich zweigeteilt. In der Nordosthälfte ziehen Schauer und teilweise kräftige Gewitter durch. Anfangs sind auch der Süden und Südosten noch betroffen. Vom Westen bis in die Mitte des Landes setzt sich dagegen häufig die Sonne durch. Es bleibt vielerorts trocken. Die Temperaturen erreichen 18 bis 26 Grad. Schauen wir auf die nächsten Tage. Morgen am Montag geht es mit einem freundlichen Sonne-Wolken-Mix weiter. Vor allem zwischen der Ostsee und dem Erzgebirge entwickeln sich gebietsweise Schauer, vereinzelt auch Gewitter. In übrigen Regionen bleibt es überwiegend trocken. Die meisten Sonnenstunden gibt es im Süden. Die Höchsttemperaturen liegen dann erneut zwischen 18 und 26 Grad. Am Dienstag beruhigt sich das Wetter weiter. Lediglich im Osten und Südosten ist noch der ein oder andere Schauer möglich. Sonst erwartet uns verbreitet trockenes Wetter mit einem angenehmen Wechsel aus Sonne und Wolken. Die Temperaturen ändern sich kaum und erreichen wieder 18 bis 26 Grad. Crazy, drei Tage in einer die gleichen Temperaturen. Schauen wir mal, was der Mittwoch macht. Der macht sich von Norden her da nämlich eine Wetterumstellung bemerkbar. Dichte Wolken breiten sich südauswärts aus und bringen Regen und Schauer sowie einzelne Gewitter mit. Im Süden hält sich das freundlichere Wetter dagegen noch länger. Dort wechseln sich Sonne und Wolken ab und häufig bleibt es trocken. Die Höchstwerte liegen zwischen 17 und 28 Grad. 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Gleich wieder mit kurzer Frage, kurzer Antwort, Alltagsfragen leicht erklärt. Davor noch Musik von George Ezra, Green Green Grass. Und dann davor noch Daryl Hall und John Oates mit Man Eater. Schönen Sonntagvormittag. Kommt gut in diesen Sonntag.

Wir alle kennen den Begriff Bergfest. Meist fällt er ja mittwochs im Büro oder auch unterwegs eben bei der Arbeit. Aber warum heißt das eigentlich so? Hat das wirklich etwas mit Bergen zu tun? Tatsächlich steckt dahinter eine Geschichte, die tief unter die Erde führt. Und die Lösung dazu gibt's gleich hier bei Kurze Frage, Kurze Antwort, Alltagsfragen leicht erklärt. Davor aber noch David Guetta, Alok und Stick Figure mit Run, Run, River.

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1: Heute mit der Frage, woher kommt denn die Redewendung am Mittwoch Bergfest zu feiern? Bergfest, das hört man meistens mittwochs, Halbzeit der Arbeitswoche, das Wochenende ist schon in Sicht. Aber heute am Sonntag ist vielleicht genau der richtige Moment für ein bisschen unnützes Wissen, woher kommt eigentlich dieser Begriff. Die Erklärung, die viele kennen, klingt erstmal logisch. Stell dich eine Bergwanderung vor, der Aufstieg ist geschafft, ihr steht auf dem Gipfel. Der Weg ist zwar noch genauso lang, aber ab jetzt geht's gefühlt leichter, nämlich bergab. Genau dieses Bild passt perfekt zur Wochenmitte und hat sicher dazu beigetragen, dass sich der Begriff so eingebürgert hat. Seinen Ursprung hat Bergfest aber tatsächlich wo ganz anders, nämlich im Bergbau. Dort wurde schon vor langer Zeit das sogenannte Bergfest gefeiert, allerdings nicht Mittwoch, sondern zur Mitte des Jahres. Bergleute kamen mit ihren Familien zusammen, es gab Gottesdienste, Musik und große Umzüge. Der Anlass war ein sehr besonderer. Man war dankbar, dass die Kumpel die erste Hälfte des Jahres gesund überstanden hatten. Denn die Arbeit unter Tag war damals lebensgefährlich. Das Bergfest war deshalb viel mehr als nur eine Feier und es war ein Zeichen von Zusammenhalt und Hoffnung. Später wanderte der Begriff immer weiter, erst an Universitäten, wenn die Hälfte des Semesters geschafft war, dann zu Filmproduktionen beim Militär oder auf Großbaustellen, überall dort, wo ein Projekt die Halbzeit erreicht hatte, und irgendwann landete das Wort schließlich in unserem Alltag. Deshalb wünschen sich heute viele mittwochs ein schönes Bergfest, obwohl die wenigsten wissen, dass der Ausdruck ursprünglich gar nichts mit der Wochenmitte zu tun hatte, sondern mit den Bergleuten, die tief unter der Erde arbeiteten. Und spätestens nächsten Mittwoch könnt ihr mit diesem Wissen in der Kaffeeküche glänzen. Denn, dann wisst ihr, hinter dem kleinen Wort Bergfest steckt eine Geschichte, die mehrere hunderte Jahre alt ist. Kurze Frage, kurze Antwort, Alltagsfragen leicht erklärt, auch wieder nächste Woche hier in der Show.

Teenage Dirtbag hier am Sonntagvormittag. 4 Wochen, 104 Spiele, Millionen Fans, unzählige Diskussionen über den VAR und mindestens genauso viele Menschen, die behaupten, den hätte ich auch gemacht. Willkommen zum großen Finale der Weltmeisterschaft im Fußball. Was für ein Turnier liegt hinter uns. Die Gastgeber sorgten für eine fantastische Atmosphäre. Außenseiter schrieben Geschichte und Favoriten mussten feststellen, dass ein großer Name allein noch keine Tore schießt. Deutschland startete furios, verabschiedete sich dann aber im Elfmeterschießen gegen Paraguay. Deutschland reagierte wie immer ganz gelassen, also die fußballdeutschen Fans, also ungefähr 5 Minuten lang. Danach begann die Suche nach dem Schuldigen. Bundestrainer, Schiedsrichter, Wetter, Bundeskanzler, wer auch immer. Irgendjemand musste ja schließlich die Verantwortung dafür tragen. Die Türkei kämpft bis zum Schluss, verabschiedet sich aber trotzdem eines emotionalen Sieges gegen die USA aus dem Turnier. Immerhin mit erhobenem Haupt und mit der Gewissheit, dass Leidenschaft manchmal wichtiger ist als die Tabelle. Dann begann natürlich auch noch die K.O.-Phase und plötzlich galt ein schlechter Tag, eine schlechte Minute, eine schlechte Halbzeit und der Flieger nach Hause hebt ab. Marokko begeisterte erneut die Fußballwelt, Kanada spielte die beste WM seiner Geschichte und Curaçao gewann zwar keinen Titel, dafür aber die Herzen der Fans. Torwart Eloy Room hielt zeitweise mehr Bälle als mancher Zuschauer ihr Popcorn. Im Halbfinale setzte sich Spanien souverän mit 2:0 gegen Frankreich durch. Die Furia Roja zeigte Fußball wie aus dem Lehrbuch. Technisch stark, eiskalt vor dem Tor mit einer neuen Generation, die endgültig auf der ganz, ganz großen Bühne angekommen ist. Das zweite Halbfinale hatte dagegen alles, was Fußball ausmacht. England führte, träumte vom ersten WM-Finale seit 1966 und dann kam Argentinien. 2 späte Tore treten die Partie komplett. England blieb nur der berühmte Satz, nächstes Mal ganz bestimmt. Immerhin holten sich die Engländer gestern im Spiel um Platz 3 noch einen spektakulären Trostpreis. Gegen Frankreich gewann die Mannschaft von Thomas Tuchel unglaubliche 6:4. 10 Tore, ein Hattrick von Bukayo Saka und einen neuen Rekord für das torreichste Spiel um Platz 3 der WM-Geschichte. Wer dieses Spiel verpasst hat, der ärgert sich vermutlich heute noch. Und so bleibt heute nur noch ein Spiel. Argentinien gegen Spanien. Auf der einen Seite Lionel Messi, vielleicht zum letzten Mal auf der größten Bühne des Weltfußballs. Auf der anderen Seite die junge spanische Generation, die beweisen will, dass ihre Zeit endgültig gekommen ist. Es ist das Duell zwischen einer lebenden Legende und einer Mannschaft, die ihre eigene Geschichte schreiben möchte. Und ganz egal, wie dieses Finale endet, diese Weltmeisterschaft hat geliefert. Es gab Traumtore, Last-Minute-Siege, Überraschungen, Tränen, Jubel und natürlich auch, wer hätte es gedacht, den VAR. Denn eines ist sicher, egal wer Weltmeister wird, über irgendeine Entscheidung wird auch morgen noch diskutiert. Damit verabschieden wir uns von einer außergewöhnlichen Weltmeisterschaft. Danke fürs Zuhören, danke fürs Mitfiebern und denke immer daran, Fußball ist die schönste Nebensache der Welt, außer natürlich, wenn die eigene Mannschaft gerade in der Nachspielzeit die entscheidenden Gegentore kassiert. Bis zur nächsten WM und bleib vor allem sportlich.

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2: Sonntagvormittag hier in deinem Lieblingsradio und gleich quatschen wir in der nächsten halben Stunde darüber. Urlaub gebucht und dann kommt alles irgendwie anders. Wenn die Reise zum Problem wird, wir haben die passende Lösung. Nächsten 30 Minuten hier in der Show. Davor jetzt aber erstmal Musik, zum Beispiel Alexander Eder, Crash Out oder Shakira. Whenever, wherever. Schönen Sonntagvormittag.
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Wer jetzt mit dem Urlaub, mit dem Auto, okay, wir fangen nochmal an. Wer jetzt mit dem Auto Richtung Urlaub startet, für den hat der ADAC eine Warnung, die man besser ernst nimmt. Denn in einigen europäischen Urlaubsländern sind aktuell falsche Pannenhelfer unterwegs. Und die haben leider mit den echten gelben Engeln ungefähr so viel gemeinsam wie ein 3-Euro-Schnitzel mit einem Sternemenü. Die Betrüger fahren Autos, die den ADAC-Fahrzeugen täuschend ähnlich sehen. Teilweise tragen sie sogar das Logo oder Aufschrift wie im Auftrag des ADAC und laufen in passender Kleidung herum. Die warten oft direkt an Autobahnen oder Rastplätzen und sind manchmal erstaunlich schnell da, wenn jemand mit einer Panne liegen bleibt. Klingt erstmal nach gutem Service, ist aber leider eine ziemlich fiese Masche. Wer ihre Hilfe annimmt, zahlt am Ende oft kräftig drauf. Für angebliche Abschleppkosten, überteuerte oder sogar völlig unnötige Reparaturen. Besonders perfide, laut ADAC sollen einige dieser Banden sogar Störsender einsetzen. Das heißt, der Anruf beim echten Pannendienst klappt im schlimmsten Fall gar nicht erst. Dann gilt, Auto abschließen, ein paar Meter vom Fahrzeug weggehen und von dort aus dann den Notruf auslösen bzw. nochmal versuchen eben zu erreichen. Das Wichtigste, im Ausland hat der ADAC normalerweise gar keine eigene Flotte von gelben Engeln unterwegs. Wer also plötzlich ungefragt Besuch bekommt und jemand sagt, hallo, ich bin vom ADAC, der sollte lieber zweimal hinschauen. Die Ausnahmen sind nur in Norditalien und in der Ferienzeit auch in Teilen Frankreichs. Dort gibt es tatsächlich ADAC-Pannhelfer. Also, lieber einmal selbst den Pannendienst anrufen und kurz warten, als später den Urlaub mit einer Rechnung zu beginnen, die höher ist als die Hotelkosten. Nicht jeder gelbe Overall ist eben auch ein Engel.

0: Die Koffer sind gepackt, die Vorfreude ist groß, doch im Urlaub läuft nicht immer alles nach Plan. Ein Unfall, eine plötzliche Krankheit oder Ärger mit dem Reiseveranstalter können die schönste Reise schnell ruinieren. Welche Versicherungen im Ernstfall wirklich helfen, das weiß mein Kollege Gerrit Zienicke.
1: Eine Urlaubsreise kurzfristig abzusagen, kann schnell teuer werden. In so einem Fall übernimmt eine Reiserücktrittsversicherung die Stornokosten, sofern ein versicherter Grund vorliegt. Und davon gibt es viele.
2: Ja, Jahre her, da mussten wir 2 Tage vor Abreise den Urlaub canceln, weil wir einen Wasserschaden im Keller hatten.
3: Ich bin mal eine Woche vor dem Urlaub entlassen worden und dann war die Jobsuche natürlich wichtiger und ich habe den Urlaub dann tatsächlich abgesagt.
4: Ja, letztes Jahr erst. Knöchel gebrochen, ab ins Krankenhaus und den Italienurlaub verschoben.
1: Wenn solche Probleme während der Urlaubsreise auftreten, hilft eine Reiseabbruchversicherung. Sie erstattet nicht genutzte Reiseleistungen oder sogar Mehrkosten bei der Rückreise. Und auch eine Auslandsreise-Krankenversicherung ist eine Überlegung wert. Sie übernimmt Behandlungskosten, Krankenhausaufenthalte bis hin zum Rücktransport nach Hause. Was es dabei zu beachten gilt, weiß Manuela Stussack-Wermeling von der LVM-Versicherung.
5: Ganz wichtig ist es nicht abzuwarten, sondern sich wirklich frühzeitig Hilfe zu holen. Viele Versicherungen, auch die LVM, bieten zum Beispiel einen 24-Stunden-Notruf an oder es gibt auch digitale Angebote via App und darüber lassen sich zum Beispiel Ärzte finden, Sprachprobleme überbrücken oder notwendige Schritte organisieren.
1: Und wenn es im Urlaub Probleme mit dem Reiseveranstalter wegen nicht erbrachten Leistungen gibt, greift die Rechtsschutzversicherung. Wichtig ist, dass diese Ansprüche möglichst umgehend vor Ort geltend gemacht werden. Der passende Versicherungsschutz gehört neben Kleidung und Reisepass also definitiv mit ins Urlaubsgepäck.
5: Wer gut vorbereitet ist, kann im Ernstfall schnell handeln und hat im Hintergrund jemanden, der sich kümmert. So reist man deutlich entspannter.

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1: Nach einem wechselhaften Wochenende bleibt das Wetter auch in den kommenden Tagen in Bewegung. Heute am Sonntag ziehen vor allem in der Nordwesthälfte und Nordosthälfte Schauer und Gewitter durch. Zu Beginn des Tages kann es auch im Süden und Südosten noch nass werden. Vom Westen bis in die Mitte zeigt sich dagegen immer wieder die Sonne und dort bleibt es auch häufig trocken. Die Temperaturen steigen auf 18 Grad bis 26 Grad. Morgen am Montag wechseln sich Sonne und Wolken ab, besonders zwischen der Ostsee und dem Erzgebirge. Es sind gebietsweise Schauer und einzelne Gewitter möglich. Abseits davon bleibt es meist trocken. Die besten Chancen auf längeren Sonnenschein, die gibt es natürlich im Süden. Dazu werden 18 bis 26 Grad erreicht. Am Dienstag setzt sich das ruhige Wetter in vielen Regionen fort. Nur im Osten und Südosten kann sich vereinzelt noch ein Schauer bilden. Sonst präsentiert sich das Wetter mit einem freundlichen Mix aus Sonne und Wolken und überwiegend trockene Verhältnisse. Die Höchstwerte liegen erneut zwischen 18 und 26 Grad. Am Mittwoch kündigt sich dann von Norden her die nächste Wetterfront an. Dichte Wolken breiten sich aus und bringen Regen, Schauer und örtlich auch Gewitter mit. Im Süden bleibt es dagegen zunächst oft trocken beim Wechsel aus Sonne und Wolken. Die Temperaturen bewegen sich zwischen 17 und 28 Grad. 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Und gleich kümmern wir uns noch um das Thema Bargeld. Ja, denn wer mit Bargeld bezahlt, das kann ich schon mal verraten, dem schmerzt das Geld ausgeben doch schon mehr. Gleich mehr dazu hier bei uns. Davor Musik von Owl City, Firefly, The Bowser mit Magnetic und Robin mit Dancing on My Own. Schönen Sonntagvormittag, 11 Uhr, gleich 34 Minuten.

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1: Owl City und Fireflies hier am Sonntagvormittag. Wer mit Bargeld bezahlt, kennt das. Der 20er ist gerade noch im Geldbeutel und eine Sekunde später ist er Geschichte. Irgendwie fühlt sich das jedes Mal ein kleines bisschen schmerzhaft an. Und genau das ist jetzt sogar wissenschaftlich untersucht worden. Forschende haben herausgefunden, mit Bargeld zu bezahlen löst tatsächlich ein stärkeres Verlustgefühl aus als mit Karte oder Handy. Klingt das mal verrückt, ergibt aber auch irgendwo ein bisschen Sinn, denn einen Geldschein gebt ihr bewusst aus der Hand. Ihr seht, wie das Geld weniger wird. Das Gehirn registriert, oh, das ist jetzt weg. Beim Handy oder der Karte läuft das Ganze ein bisschen anders. Einmal kurz ans Terminal halten, piep, Einkauf erledigt. Kein Schein verschwindet, keine Münzfach oder wird leichter. Das Bezahlen fühlt sich fast an wie gar nicht bezahlt. Vielleicht ist das auch der Grund, warum aus ich hole nur schnell eine Milch plötzlich ein Einkauf mit Chips, Schokolade, einer neuen Zahnbürste oder einem Energy Drink wird. Im Laden denkt man sich, ach komm, die 3 Euro machen jetzt auch keinen Unterschied. Den Unterschied merkt man dann aber später. Nicht an der Kasse, nein, sondern eben auf dem Konto. Eigentlich ist Bargeld also der ehrliche Freund, der sagt euch sofort ins Gesicht, das wird jetzt aber ein bisschen teuer, ne? Die Karte dagegen lächelt freundlich, nickt einmal und überlässt den unangenehmen Teil eurem Kontoauszug. Oder anders gesagt, Bargeld tut beim Bezahlen weh. Die Karte schickt euch die Rechnung einfach erst ein paar Tage später.

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1: Wir haben schon wieder tatsächlich Crazy Elfo 54. Das bedeutet, diese Sendung neigt sich dem Ende entgegen. Wir hören uns selbstverständlich nächste Woche wieder. Selbe Stelle, selbe Welle, wenn du Bock hast, von 10 bis 12 hier in deinem Lieblingsradio. Hab eine schöne Woche, mach das Beste draus, genieß ein bisschen die Sonne und tschüss!

0: Und da ist diese sechswöchige Nummer 1 wieder gestiegen von der 4 auf die Nummer 3. Bebe Rexha und Faceless und der Hit New Religion.
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0: Und wir hatten eine neue Nummer 1, denn die alte Nummer 1 war die neue Nummer 2. Nach 4 Wochen auf der 1 gefallen, von der 1 auf die Nummer 2. Shakira und der Burner Boy und Die Die.
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0: Und das hier war sie, die neue Nummer 1 vor 7 Tagen, gestiegen von der Nummer 2 zum zweiten Mal auf der Nummer 1. Ügel, Imael, Angel und Alternati und Moving to the Sun.
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0: Das war der erste neue Hit diese Woche in den deutschen Download-Charts. Eingestiegen auf der 51, das war Sombra und My Body Isn't Ready.
1: My Body Isn't Ready ist die dritte Single-Auskopplung aus dem angekündigten zweiten Studioalbum von Sombra. Er sagt über diesen Titel, ich habe diesen Song darüber geschrieben, wie ich jedes Mal, wenn ich jemanden begehre, zu unsicher bezüglich meines Körpers bin, um etwas zu unternehmen. Sombra, My Body Isn't Ready.

Angestiegen auf der Nummer 88 diese Woche in den Singlecharts in England, das war Coulter und der Hit Trapped. Und dieser steigt diese Woche von der 82 auf die 52 in England. Wir sind Josh Baker und Poppy Basecom und der Hit

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1: Jupiter Johnson zurück in den deutschen Download-Charts, diese Woche eingestiegen auf der 39. Und wie heißt der Hit? Ich weiß es doch auch nicht.
2: Ich weiß es doch auch nicht, ist die erste Single-Auskopplung aus dem angekündigten 8. Studioalbum der deutschen Band Jupiter Jones. Über das Album sagen die Mitglieder, es wurden zum ersten Mal in der Geschichte der Band deutlich mehr Songs geschrieben, als so ein Album eigentlich braucht. Weil Zeit einfach ging, die Ideen waren da, der Drang, die Not, der Bock. Jupiter Jones, ich weiß es doch auch nicht.
1: Es ist wenig los diese Woche in den internationalen Charts, das werden wir noch sehen. Dies Jahr ein Aufsteiger aus den Single-Charts aus England, und zwar gestiegen von der 32 auf die 22. Dies Jahr ist Sienna Spyro, ihr neuester Hit, und der heißt Great Expectation.

0: Das war der neueste Hit von Teddy Swims und er ist neu auf der 36 in den deutschen Downloadcharts. Er heißt Break Up in Reverse.
1: Break Up in Reverse ist die dritte Single-Auskopplung aus dem angekündigten dritten Studioalbum von Teddy Swims. Es ist ein autobiografischer Song. Es geht dabei um das Ende der Beziehung von Teddy und seiner Freundin Rach Wright, mit der er auch einen Sohn hat. Der Song konnte schon die 2 der Charts Neuseeland erreichen. Teddy Swims, Break Up in Reverse.
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Es war im September des Jahres 1968, da belegte dieser Titel hier für 2 Wochen die Nummer 1 in der Singleparade in England. Im Jahre 2026 gesungen als Hymne für den Mittelfeldspieler Jude Bellingham. Und deswegen diese Woche ein WNP auf der Nummer 24 in England, die Beatles und Hey Jude. Und die Nummer 18 steigt von der Nummer 20 in England. Hier ist Stella Lefty und der Hit Boston.

0: auch das Erneuzugang diese Woche in den deutschen Downloadcharts, eingestiegen auf der 33, das war Ella Bright mit ihrer Version von Cherry Pie.
1: Ella Bright ist 22 Jahre alt, sie stammt aus New York und ist Schauspielerin. Ihr Titel Cherry Pie wurde 1990 geschrieben und zunächst von der amerikanischen Rockband Warrant aufgenommen. Ella Bright hat ihn nun für die Fernsehserie Off Campus gesungen. Sie spielt dort die Studentin Hannah Wells, die den Titel bei einer Karaoke-Veranstaltung singt. Ella Bright, Cherry Pie.
0: Und dies hier für drei Wochen die Nummer 2 im Juli 1998 in England. Jetzt ein Re-Entry auf der 20. Hier sind Fat Lass und hier ist der Hit Vindaloo. 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

0: Eingestiegen auf der 31 diese Woche in den deutschen Download-Charts, das waren Kygo und Max McKnown und Take Me Back.
1: Take Me Back ist die fünfte Single-Veröffentlichung von Kygo in diesem Jahr. Für die Vocals ist diesmal Max McKnown dabei. Der ist 25 Jahre alt und stammt aus Oregon. In den USA konnte er schon ein Album und zwei Singles in die Charts bringen. Take Me Back ist sein erster Hit bei uns. Kygo und Max McKnown, Take Me Back.

habe vorhin bereits erwähnt, es ist wenig los in den internationalen Charts an diesem Wochenende. Viele Titel in England sind Re-Entries und dies Werk hier ist seit 57 soliden Wochen platziert und diese Woche zum 17. Mal auf der Nummer 1. Noch eine Woche und der alte Rekord von Frankie Lane wird gebrochen. Das sind Sam Fender und Olivia Dean und Rain Me In. Und dies hier war letzte Woche Neuzugang in den Singlecharts in England. Diese Woche neue Hit in den Singlecharts in Amerika und zwar eingestiegen auf der 26. Hier ist Beyoncé und Morning Dew, Klammer auf, Donk, Klammer zu.

0: Neue Musik auf der Nummer 27 diese Woche in den deutschen Download-Chart. Das waren Aztec, DJ Coco und Kurt D. und der Hit Everything's Alright.
1: Aztec ist 42 Jahre alt, er stammt aus Rotterdam in den Niederlanden und heißt eigentlich Kai Fitzgerald. Er ist der Sohn des schottischen Sängers Scott Fitzgerald, der 1978 in den deutschen Charts einen Hit mit dem Titel If I Had Words hatte. Aztec arbeitet vor allem als Songautor und hat schon Titel für die Jonas Brothers, Pitbull und The Wanted geschrieben. Nun kommt er auch zu uns. Aztec und DJ Coco featuring Kurt D. Everything's Alright.
0: Tja, und bevor wir jetzt gleich zu den 20 größten Download-Hits der Woche kommen, noch erst die Nummer 1 aus den Single-Charts aus Amerika. Der Top-Ansteiger dort eingestiegen auf der 26. Wie gesagt, wenig los in den internationalen Charts. Dies jetzt zum 13. Mal die Nummer 1 hier ist Ella Langley und der Hit Choosin' Texas.

Er fällt von der 17 auf die 18 diese Woche in den deutschen Downloadcharts. Das war Mark Medlock und Back into the Sun. Auf der 17 von der 50 gefallen Alex Warren und Fever Dream. Und hier ist die 16 gestürzt von der Nummer 4 Chemo Sounds und Rice Low, Fall Fast.

Gefallen von der 13 auf die 15 diese Woche in den deutschen Downloadcharts von Justin Bieber und Nicki Minaj und Beauty and the Beat. Auf der 14 von der 9 gefallen Barry Tunes und Dankbar. Auf Nummer 12 diese Woche von der Nummer 8 gefallen The Second Voice und Let Me Be. Wieder auf der 11, das hören wir gleich, Olivia Rodrigo und Drop Dead. Und hier ist die 13 gestiegen von der 14, wir sind Tempest City und 7.

Er fällt von der 7 auf die 8 diese Woche in den deutschen Downer-Charts. Das war Harry Styles und American Girls. Tja, und ist hier letzte Woche noch auf der Nummer 5. Und diese Woche gefallen auf die Nummer 7 in den deutschen Downer-Charts. Er zum zweiten Mal im Programm. Sein Name ist Teddy Swims. Und hier ist der Hit Mr. Know-It-All.

0: Der Hit war letzte Woche neu auf der 24 in den deutschen Download-Charts.
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0: Und er hat es geschafft zu steigen von der 24 auf die Nummer 4, Barry Tunes und Glaub an dich. Und wir haben eine neue Nummer 1. Denn die alte Nummer 1 ist die neue Nummer 3. Nach zwei Wochen auf der 1 gefallen von der 1 auf die 3, Ügel, Imael Angel und Alternate und Moving to the Sun.

0: Aus gegebenem Anlass ein Re-Entry in den Singlecharts in England auf der Nummer 29. Und bei uns gestiegen von der 66 auf die Nummer 2. Das war die große Bonnie Tyler und der Hit Total Eclipse of the Heart. Und unsere neue Nummer 1?
1: Unsere neue Nummer 1 ist die 12. neue Nummer 1 bei uns in diesem Jahr. Es ist ein Hit, der 1978 bereits die 2 der deutschen Charts erreicht hatte. Nach 48 Jahren nun auf der Nummer 1. Hier ist Bonnie Tyler mit It's a Heartache.
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0: Und das war sie, die neue Nummer 1 in den deutschen Download-Charts. Diese Woche gestiegen von der 67 auf die Nummer 1. Das war die große Bonnie Tyler und It's a Heartache. Ja, das war's dann für diesmal. Und bis zum nächsten Mal sagen wir Tschüss.
1: Und Tschüss.
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1: 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Ich packe meinen Koffer und nehme mit ein T-Shirt, eine Hose, Bob von den Hansons und George Ezra mit Anyone for You. 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
1: Sommerurlaub, Sommerurlaub. Ja, hier ist euer Lieblingssender mit eurer Italo Disco is Back Ausgabe, aber das ist eine Special Ausgabe, denn es ist Sommerurlaub. Ja, auch wir machen mal hier Sommerurlaub und der Moderator ruht sich etwas aus und ja, ist vielleicht schon da an oder in oder unter der Strandbar oder hinter der Strandbar, wie auch immer. Wir wissen es nicht, aber was wir wissen ist, dass jetzt gute Musik für euch hier parat ist. Also ihr müsst nicht auf eure Italo-Musik verzichten. Hier kommt die Special-Ausgabe. Viel Spaß!

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0: Herzlichen Glückwunsch.
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3: Extra. Und damit hallo und willkommen hier aus dem Soundtrack Studio in Köln zu einem neuen Soundtrack Extra. Bei uns heißt es heute zurück in die 90er. Ja, wir gehen in das Jahrzehnt der Boygroups und Girlgroups. Mit dabei heute Musik von den Spice Girls, von den Backstreet Boys oder auch von NSYNC. Es wird eine interessante Zeitreise in die 90er, da bin ich ganz, ganz sicher. Und ich sage jetzt wie üblich, gute Unterhaltung.
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3: Und der erste Titel heute kommt von Cher.

Seit über 60 Jahren ist Cher in der Popszene erfolgreich. 2026 ist sie 80 Jahre geworden. Cher, the Choop Choop Song, It's in His Kiss. Hier ist der Soundtrack mit einem Soundtrack extra. 2 Stunden lang heißt das heute hier in diesem Soundtrack extra. Die Hits der 90er. Soul-Legende Chaka Khan hat diesen Titel in den 80ern gesungen. Und die großartige Whitney Houston in den 90ern. Hier ist Whitney und I'm Every Woman.

Jawohl, Chaka Khan. Die hat's gesungen in den 80ern. Whitney jetzt mit ihrer Version aus den 90ern Jahren. I'm Every Woman. Am Anfang haben wir hier ein Damentrio in diesen Hits der 90er Jahre. Sonja, die hatte nur einen Hit 1990. Hier kommt er. You'll never stop.

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1: Das hier war 1990. Ein Hit unter anderem in Belgien, in Irland, in Luxemburg, in den Niederlanden, in Australien, in Spanien und natürlich im United Kingdom. Hier ist Betty Boo. Die kam auch aus Großbritannien. Wir erinnern an ihren Hit Doing the Do.

Das hier ist Musik von der britischen Popband Right Said Fred. Hinter Right Said Fred verbergen sich die Brüder Fred und Richard Fairbrass. Ihr Markenzeichen sind natürlich die Glatzen und die durchtrainierten Körper der beiden Sänger. Einer ihrer großen Hits war das Deeply Dippy 1992. Soundtrack.

Musik von einem der großen Latino-Künstlerinnen der 90er Jahre, Gloria Estevan. Geboren am 1. September 1957 in Havanna auf Kuba. Turn the Beat Around, ihr Hit 1994. Und ihr Vater war übrigens Leibwächter des Diktators Batista. Die Hits der 90er heute. Nonstop. Zwei Stunden lang hier auf deinem Lieblingssender aus Italien. Ein Dance-Klassiker. Chase und Obsession.

0: Dazu hat man getanzt. Im Sommer 1997 in den Clubs in Italien. Gruppe kam aus Italien. Chase und Obsession.
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0: Das hier, das ist Musik gewesen von der britischen alternativen Rockband Chumbawamba. Ihr Titel Tube Thumping war ihr weltweit erfolgreichster Titel im Jahre 1997. Der US-amerikanische Sporthersteller Nike bot der Band 1,5 Millionen US-Dollar an, um den Song für eine Werbung in der Fußballweltmeisterschaft 1998 zu verwenden. Was die Band allerdings ablehnte.
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0: Und allen, die später eingeschaltet haben, nochmal ein Hallo zu unserem heutigen Soundtrack extra. Zurück in die 90er.
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0: Und hier ist der erste Welthit von Ricky Martin.
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Im November 1995 veröffentlicht und 1996 dann der erste Welthit für den Mann aus Puerto Rico, Ricky Martin und Maria. Einer der großen Blockbusters in den Kinos 1997 war Con Air. Und die Titelmusik war ein Welthit, Leanne Rimes und How Do I Live?

und Victoria Beckham, Gary Halliwell, Emma Bunton und Melanie Brown. Das sind die Bandnamen der erfolgreichsten Girlie-Band aller Zeiten. Hier sind die Spice Girls, ihr erster Hit 1996.

Wanna Be von den Spice Girls war 1996 in über 30 Ländern auf Platz Nummer 1. Die Spice Girls verkauften über 59 Millionen Tonträger. 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

Mit über 85 Millionen verkaufter Tonträger gehören R.E.M. zu den erfolgreichsten Bands des alternativen Rocks. 1991 war das Losing My Religion. Du hörst den Soundtrack heute mit den Hits der 90er. Aus Großbritannien wieder Musik, eine der erfolgreichsten Bands der 90er. Hier sind Steps und Last Thing on My Mind.

Fats Domino hat diesen Titel 1961 mitgeschrieben und auch gesungen. Das hier war die Reggae-Version aus dem Jahre 1993 von Bitty McLean, der kam von Jamaica. Check it out. Der letzte Titel in der ersten Stunde kommt von diesen beiden Superstars der 90er Jahre, Luther Vandross und Janet Jackson im Duett. Hier ist The Best Things in Life Are Free.

Luther Vandross war in den 90er Jahren ein Superstar in den USA. Der hatte dort einen Hit nach dem anderen. Das, was wir gerade gehört haben, The Best Things in Life Are Free, war sein einziger Hit in Europa zusammen mit Janet Jackson. Und zwar genau genommen im Jahre 1992. Tja, wir sind jetzt am Ende der ersten Stunde unseres heutigen Soundtrack-Extras zurück in die 90er. Wir füllen ja auf mit einem Instrumental von diesem Mixer hier. Pizzaman hieß der. 1995 ein Hit, der Titel Happiness. Und wir sind gleich zurück. Bis dann.

Hallo und willkommen zurück zur zweiten Stunde des heutigen Soundtrack-Extras zurück in die 90er. Und in dieser zweiten Stunde laufen alle großen Boygroups der 90er. Wir haben Musik dabei von Boyzone, von den Backstreet Boys und natürlich auch von NSYNC. Tja, dann würde ich sagen, die Reise kann wieder beginnen und ich wünsche weiterhin gute Unterhaltung. Robert Rosbach, another power of music, power. Und den Anfang der zweiten Stunde machen Rednecks. 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

Cotton Eye Joe war der erste Hit der schwedischen Eurodance-Gruppe Rednecks. Veröffentlicht im August 1994, war das einer der großen Hits des Jahres und für Rednecks der Beginn einer langen Hitkarriere. Der Soundtrack mit den Hits der 90ern. Für diesen Titel hier ist einer der großen Produzenten der 80er und 90er Jahre verantwortlich, Narada Michael Walton. Veröffentlicht der Titel 1991 auf dem Motown-Label, blieb der einzige Hit für Shanice, I Love Your Smile.

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1: Heute mit den Hits der 90er Jahre. Dieser Titel wurde geschrieben von Andrew Lloyd Webber und Jim Steinman. 1998 dann aufgenommen von der irischen Boygroup Boyzone. Und es wurde einer ihrer größten Hits. Hier ist No Matter What.

Ne, Twist war 1961 ein Welthit für Chubby Checker, der Remake davon 1997. Chubby Checker and the Fat Boys war dann wieder ein Hit in Europa. Diese Band hier nennt sich zwar Texas, stammt aber aus Schottland. Ihr größter Hit 1999, ein Euro-Hit, Texas und der Summer Sun.

Einer der größten Hits des Jahres 1999 aus den USA. Die Backstreet Boys und I Want It That Way. Jetzt haben wir einen One-Hit-Wonder. 1993 diesmal. Tony DeBart hieß dieser Mann hier. Und er hatte mit diesem Titel einen Hit Nummer 1 in Großbritannien. Hier ist Tony, the real thing.

0: Tony de Bart hieß bürgerlich Tony Camino di Bartolomeo und wurde in Buckinghamshire, UK 1964 geboren. The Real Thing war sein einziger Hit 1993.
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0: Und wir spielen noch 30 Minuten die Hits der 90er.

Kim Applebys größter Hit 1991, Don't Worry. Der nächste Titel war auch ein Hit Nummer 1, aber bereits im Jahre 1968 für die Equals, nämlich Baby Come Back. Und 1994 wieder ein Hit Nummer 1 weltweit, Bato Benton und Baby Come Back.

Gary Barlow hat diesen Titel geschrieben. Robbie Williams hat noch kräftig mitgesungen. Bei diesem Titel von Take That, Everything Changes, Take That 1993, eine der erfolgreichsten Boygroups aller Zeiten aus Großbritannien.

echtes Sommerfeeling mit diesem Sommerhit von 1992, Inner Circle, Sweat, a la la la Song. Jetzt Justin Timberlake und seine NSYNC aus den USA mit diesem Titel.

Wenn man Musik der erfolgreichsten Boybands der 90er Jahre spielt, dann dürfen diese Jungs nicht fehlen. Aus den USA, NSYNC, 97 der Hit Tearing Up My Heart.

Julio Iglesias war ein Weltstar in den 70ern und 80er Jahren. 1999 beginnt sein Sohn Enrique Iglesias seine Weltkarriere mit diesem Titel hier, Bailamos. Die letzten 10 Minuten unseres heutigen Soundtrack-Extras zurück in die 90er sind angebrochen. Das reicht, um 2 Eurodance-Hits aus dieser Zeit zu spielen. Damit fangen wir an, 1993, MC Saar, The Real McCoy und...

0: Ja, die 90er Jahre, das war die Zeit der Eurodance Music. MC Zaire und The Real McCoy. 93 war das der Hit Another Night. Und ebenfalls 1993 beginnt der René alias DJ Bobo seine riesige Karriere aus der Schweiz. DJ Bobo und Everybody.
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Tja, ich hoffe, das Zuhören hat Ihnen und Euch genauso viel Spaß gemacht wie mir hier im Studio. War eine tolle Zeitreise heute zurück in die 90er Jahre. Und wir sind am Ende des Programms. Wir hören uns bald wie üblich wieder, hier mit einem neuen Soundtrack extra. Für heute sage ich Tschüss, alles Gute, wie üblich, aus dem Soundtrack-Studio in Köln, als Ihr und Euer Robert Rosbach. Bye-bye!

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Schön, dass du da bist. Gefühlt schaut heute die halbe Welt auf das Finale der Fußball-Weltmeisterschaft. Spanien gegen Argentinien, aber weißt du was? Nicht bei uns. Das Motto heute Abend lautet: Nichts mit Fußball, keine Elfmeter, keine roten Karten, kein Abseits, keine Verlängerung und schon gar kein Elfmeterschießen. Stattdessen gibt es das, was du an diesem Sonntagabend wirklich gebrauchen kannst. 2 Stunden zum Abschalten, Durchatmen und Genießen. Exakt 120 Minuten, nicht mehr und nicht weniger, mit handselektierter feiner Musik und mit mir, Andreas Viktor. Schön, dass wir diesen Abend gemeinsam verbringen. Hier ist Robbie Williams. Come Undone.

Es gibt bekanntlich diese Songs, die sind wie gute Freunde, sie melden sich nicht jeden Tag, aber wenn sie auftauchen, weißt du sofort wieder, warum du sie so magst. Der eben gehörte, das war so einer, Everybody Hurts von R.E.M., über 30 Jahre alt und trotzdem kein bisschen eingerostet. Manche Musik hat eben kein Verfallsdatum. Und jetzt stell dir Folgendes vor. Du bist Anfang der 1990er. Wir machen so gesehen eine kleine schnuckelige Zeitreise. Paula Abdul, das ist die Frau für große Choreografien und schnelle Pop-Hits, Opposites Attract oder auch Straight Up. Und urplötzlich kommt sie mit einer Ballade um die Ecke. Das war ungefähr so überraschend, als würde ein Formel-1-Fahrer sagen, ich gehe ab jetzt nur noch zu Fuß. Aber genau dieser Schritt, der hat sich gelohnt. Wasch Wasch wurde 1991 ihre erste Ballade als Single und ging in den USA und Kanada auf die 1. Paula

0: Phil Collins und davor Paula Abdul. Am 11. September erscheint das neue Album von Annette Louisanne. Sehnsucht wird es heißen. Obendrauf gibt es ab dem 14. Oktober eine Tour in insgesamt 16 Städten, darunter Chemnitz, Berlin, Rostock, Osnabrück oder aber auch Hamburg. Mitgebracht habe ich dir heute einen weiteren Song aus ihrem kommenden Album. Nach Herz mit Gebrauchsspuren, den hat der Victor bereits in der Lovetime-Ausgabe am 21. Juni vorgestellt. Nun das hier, Weltuntergang.
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0: Paul Simon, Graceland. Kommen wir zur Rubrik Live Tracks am Sonntagabend. Eines der erfolgreichsten deutschsprachigen Alben, ohne Frage, der Longplayer Stadtaffe von Peter Fox. Fast 1,6 Millionen Mal verkauft. Eigentlich wollte er nach diesem Streich nie wieder eine Soloplatte machen. Vor 3 Jahren tat er es doch. Love Songs, so der Titel. Das Ding ging ebenfalls auf die 1. Aber da sieht man mal wieder, wie sich die Zeiten bedingt durch Streaming-Anbieter verändert haben. 100.000 Einheiten verkauft. Das war früher nichts und ist heute sensationell. By the way, mitgebracht habe ich dir heute 2 Live-Nummern von Peter Fox. Zum einen Haus am See und eine Nummer eigentlich von Seed. Nun ja, aufstehen, Peter Fox live.
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1: Deine Love Time, heute am 19. Juli. Und schon sind wir am Ende, zumindest dieser Stunde. Gleich bin ich wieder da, ab kurz nach 23 Uhr. Ich freue mich.

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Schön, dass du da bist. Gefühlt schaut heute die halbe Welt auf das Finale der Fußball-Weltmeisterschaft. Spanien gegen Argentinien, aber weißt du was? Nicht bei uns. Das Motto heute Abend lautet: Nichts mit Fußball, keine Elfmeter, keine roten Karten, kein Abseits, keine Verlängerung und schon gar kein Elfmeterschießen. Stattdessen gibt es das, was du an diesem Sonntagabend wirklich gebrauchen kannst. 2 Stunden zum Abschalten, Durchatmen und Genießen. Exakt 120 Minuten, nicht mehr und nicht weniger, mit handselektierter feiner Musik und mit mir, Andreas Viktor. Schön, dass wir diesen Abend gemeinsam verbringen. Hier ist Robbie Williams. Come undone.

Es gibt bekanntlich diese Songs, die sind wie gute Freunde, sie melden sich nicht jeden Tag, aber wenn sie auftauchen, weißt du sofort wieder, warum du sie so magst. Der eben gehörte, das war so einer, Everybody Hurts von R.E.M., über 30 Jahre alt und trotzdem kein bisschen eingerostet. Manche Musik hat eben kein Verfallsdatum. Und jetzt stell dir Folgendes vor. Du bist Anfang der 1990er. Wir machen so gesehen eine kleine schnuckelige Zeitreise. Paula Abdul, das ist die Frau für große Choreografien und schnelle Pop-Hits. Opposites Attract oder auch Straight Up. Und urplötzlich kommt sie mit einer Ballade um die Ecke. Das war ungefähr so überraschend, als würde ein Formel-1-Fahrer sagen, ich gehe ab jetzt nur noch zu Fuß. Aber genau dieser Schritt, der hat sich gelohnt. Wasch Wasch wurde 1991 ihre erste Ballade als Single und ging in den USA und Kanada auf die 1. Paula Abdul.

0: Phil Collins und davor Paula Abdul. Am 11. September erscheint das neue Album von Annette Louisanne. Sehnsucht wird es heißen. Obendrauf gibt es ab dem 14. Oktober eine Tour in insgesamt 16 Städten, darunter Chemnitz, Berlin, Rostock, Osnabrück oder aber auch Hamburg. Mitgebracht habe ich dir heute einen weiteren Song aus ihrem kommenden Album. Nach Herz mit Gebrauchsspuren, den hat der Victor bereits in der Lovetime-Ausgabe am 21. Juni vorgestellt. Nun das hier, Weltuntergang.
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0: Paul Simon, Graceland. Kommen wir zur Rubrik Live Tracks am Sonntagabend. Eines der erfolgreichsten deutschsprachigen Alben, ohne Frage. Der Longplayer Stadtaffe von Peter Fox. Fast 1,6 Millionen Mal verkauft. Eigentlich wollte er nach diesem Streich nie wieder eine Soloplatte machen. Vor 3 Jahren tat er es doch. Love Songs, so der Titel. Das Ding ging ebenfalls auf die 1. Aber da sieht man mal wieder, wie sich die Zeiten bedingt durch Streaming-Anbieter verändert haben. 100.000 Einheiten verkauft. Das war früher nichts und ist heute sensationell. By the way, mitgebracht habe ich dir heute 2 Live-Nummern von Peter Fox. Zum einen Haus am See und eine Nummer eigentlich von Seed. Nun ja, aufstehen, Peter Fox live.
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1: Daniel Halftime, heute am 19. Juli und schon sind wir am Ende, zumindest dieser Stunde. Gleich bin ich wieder da, ab kurz nach 23 Uhr. Ich freue mich.

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